0: Insgesamt 17 Unterschriften hat der Brief. Besonders stark vertreten ist hier die Autobranche mit Unternehmen wie Audi, BMW oder Porsche. Fiona Reinhardt, Nachrichtenredaktion.
1: Die Ausgaben für Sozialhilfe sind im vergangenen Jahr um rund 6% gestiegen. Insgesamt zahlten die Sozialhilfeträger 21,5 Milliarden Euro aus. Das teilte das Statistische Bundesamt mit.
2: Gestiegen sind vor allem die Kosten für die Pflege. Rund 6 Milliarden Euro wurden für die sogenannte Hilfe zur Pflege locker gemacht. Der größte Anteil an den Gesamtausgaben, der geht allerdings an eine andere Gruppe. An Menschen, die Hilfe bei der Erwerbsminderung bekommen und vor allem an diejenigen, die mit der gesetzlichen Rente nicht über die Runden kommen. Und die Bundesregierung, die will mit ihrem Reformpaket die Sozialausgaben begrenzen, auch auf Druck der Wirtschaft. Claudia Wächter, Nachrichtenredaktion.
1: Zum Fußball. Neuverpflichtung Jenan Pečinović hat den VfB Stuttgart in die zweite Runde des DFB-Pokals geschossen. Er erzielte bei seinem Pflichtspieldebüt für den VfB 3 Tore zum 4:0-Erfolg beim Drittligisten Hansa Rostock. Tumultartige Szenen haben das Weiterkommen des 1. FC Kaiserslautern beim SV Waldhof Mannheim überschattet. Polizei und berittene Polizisten mussten eingreifen, zeitweise drohte ein Spielabbruch. Kaiserslautern gewann schließlich 1:0 nach Verlängerung. Die weiteren Ergebnisse: SC St. Tönis, Eintracht Frankfurt 0:11 und Preußen Münster, Karlsruhe SC 1:2.
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4: Momentan haben wir in Hagen 17 Grad und in Herzlake 12 Grad. In dieser Nacht ist es meist wolkig bis bedeckt. Dazwischen gibt es heitere Lücken bei 9 bis 15 Grad. In den frühen Morgenstunden ist der Wind kaum spürbar. Örtlich ist ein kurzer Schauer möglich. Heute Vormittag lockert die Wolkendecke nur zögerlich auf. Später wird es freundlicher mit sonnigen Abschnitten und Höchstwerten um 19 Grad. Morgen ist der Himmel wechselnd bewölkt, gebietsweise auch freundlich, bei rund 19 Grad. Zum Wochenstart wird es sonniger und mild mit etwa 20 Grad. Im weiteren Wochenverlauf setzt sich die Erwärmung fort, mit Höchstwerten zwischen 24 und 25 Grad.
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5: Hallo liebe Autofahrer, aktuell sind uns keine Verkehrsbehinderungen und keine Blitzer bekannt.
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1: Hallo liebe Autofahrer, auf der A2 Richtung Hannover ist zwischen Lauenau und Bad Nenndorf gesperrt. Die Polizei ist vor Ort. Derzeit wird in unserer Region nicht geblitzt.
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1: Ich bin David Riemer. Nach seinem Sommerurlaub hat Kanzler Merz heute seinen ersten Termin. Er reist am Nachmittag in die Eifel nach Hürtgenwald. Dort will er sich bei den Einsatzkräften bedanken, die den größten Waldbrand in der Geschichte Nordrhein-Westfalens bekämpft haben.
2: 3 Wochen hat der Kanzler sich zurückgezogen und sich nur gelegentlich über seinen Sprecher geäußert. Und auf der Plattform X hat er den Helferinnen und Helfern in NRW für ihre Bekämpfung der Waldbrände gedankt. Reicht nicht, schimpfen Grüne und Linke und werfen ihm vor, zu wenig gegen die Folgen der Klimakrise zu tun. Berlin, Thomas Thonfeld.
1: Gut 15 Monate nach dessen Amtsantritt verliert die deutsche Wirtschaft die Geduld mit Kanzler Merz. Versprechen einlösen, jetzt handeln, heißt es in einem Brandbrief, in dem Wirtschaftsverbände und Vertreter namhafter Unternehmen schnelle Sozialreformen in Deutschland verlangen. Hohe Energiekosten, internationaler Wettbewerb und ein in sich wandelndes wirtschaftliches Umfeld belasteten viele Betriebe spürbar, heißt es in dem Schreiben. Noch nie seit Beginn der Aufzeichnungen vor 15 Jahren war Mitte August so wenig Gas in den deutschen Gasspeichern wie dieses Jahr. Das liegt offenbar am Iran-Krieg und an der Einkaufsstrategie der Händler. Die Bundesnetzagentur kritisiert jetzt allerdings auch die gesetzlichen Vorgaben zum Füllstand.
3: In Deutschland gilt im Moment, zu bestimmten Daten müssen die Gasspeicher zu einem bestimmten Teil gefüllt sein, etwa am 1. November durchschnittlich 70%. Wird diese Vorgabe nicht erreicht, kauft unter Umständen der Staat Gas zum Einspeichern ein, so wie 2022 nach Ausbruch des Ukraine-Krieges. Diese Regeln sorgen für Fehlanreize, kritisiert Bundesnetzagenturchef Klaus Müller. Denn die Händler, denen Gas gerade wegen des Iran-Krieges zu teuer ist, könnten gegen den Staat wetten und darauf spekulieren, dass am Ende der Staat die leeren Gasspeicher füllt. Onni Tochau, Nachrichtenredaktion.
1: Zum Fußball. Neuverpflichtung Pejcinovic hat den VfB Stuttgart in die zweite Runde des DFB-Pokals geschossen. Er erzielte bei seinem Pflichtspieldebüt für den VfB 3 Tore zum 4:0-Erfolg beim Drittligisten Hansa Rostock. Tumultartige Szenen haben das Weiterkommen des 1. FC Kaiserslautern beim SV Waldhof Mannheim überschattet. Polizei und berittene Polizisten mussten eingreifen. Zeitweise drohte ein Spielabbruch. Kaiserslautern gewann schließlich 1:0 nach Verlängerung. Außerdem spielten SC St. Tönis, Eintracht Frankfurt 0:11 und Preußen Münster, Karlsruhe SC 1:2.
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5: Derzeit in Osnabrück am Hafen 12 Grad und in Haaren 11 Grad. Am frühen Morgen liegt eine dichte Wolkendecke über der Region. Stellenweise gibt es schon Auflockerungen. Im Laufe des Vormittags lockert es in der Region Osnabrück und im Weser-Ems-Gebiet häufiger auf. Am Nachmittag ziehen mehr Wolken durch. Örtlich sind kurze Schauer möglich.
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6: Hallo liebe Autofahrer. Auf der A2 Dortmund Richtung Hannover zwischen Lauenau und Bad Nenndorf ist die Straße wieder frei.
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1: In Osnabrück-Eversburg sind es aktuell 13 Grad, in Barnstorf 12 Grad. Am frühen Morgen ist es dicht bewölkt, bei frischen 10 bis 14 Grad und kaum Wind. Im Tagesverlauf gibt es vielerorts Auflockerungen und zeitweise Sonne bei 16 bis 20 Grad. Im Emsland bleibt es eher grau und im Süden und Osten sind am Nachmittag einzelne Schauer möglich.
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2: Uns liegt ein Blitzer auf der Fördener Straße in Osterkappeln vor.
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1: Ich bin David Riemer. Bundesjustizministerin Hubich will nach dem islamistischen Terroranschlag am Rande des Christopher Street Day in Berlin das Grundgesetz ändern. Sie spricht sich dafür aus, das Diskriminierungsverbot um die sexuelle Identität zu ergänzen, sagte sie der Rheinischen Post. Dazu seien in der Bundesregierung noch Gespräche nötig. Außerdem berät Hubich mit Innenminister Dobrindt über Nachschärfungen, etwa beim Informationsaustausch zwischen Sicherheitsbehörden und Justiz. Es ist der erste öffentliche Termin von Kanzler Merz nach seinem Sommerurlaub. Zwei Tage nachdem der verheerende Waldbrand in der Eifel gelöscht ist, besucht er das Gebiet, um den Helfern zu danken. In Hürtgenwald will er sich über den Einsatzverlauf und die Lage vor Ort informieren. Der Waldbrand in der Eifel war nach Einschätzung der Landesregierung der größte in der Geschichte Nordrhein-Westfalens. Knapp ein Jahr nach dem Waffenfund bei Berlin hat Innenminister Dobrindt neue Details zu dem Fall vorgestellt. Demnach laufen Ermittlungen gegen einen Mann, der in Rumänien in Haft sitzt. Der soll mit den Pistolen einen Anschlag geplant haben. Während Dobrindt sich mit Anschuldigungen zurückhält, macht der Grünen-Fraktionsvize von Notz Russland verantwortlich.
2: Russland würde sich Deutschland gegenüber immer aggressiver und feindseliger verhalten und das schon seit Monaten, sagt der Grünen-Politiker. Deswegen brauche es entschlossene Reaktionen, aber die Bundesregierung hätte kein Konzept. Ob der russische Geheimdienst wirklich etwas mit den versteckten Waffen zu tun hat, ist aber bisher nicht belegt. Bundesinnenminister Alexander Dobrindt sagt, die Ermittlungen zu dem Fall laufen. Eine Beteiligung fremder Mächte sei aber nicht auszuschließen. So hatte Dobrindt es auch bei dem Drohnenvorfall vor etwa zwei Wochen in Leipzig formuliert. Fiona Reinhardt, Nachrichtenredaktion.
1: Zum Fußball. Heute Abend wird schon der erste Titel der neuen Saison vergeben. Vizemeister Borussia Dortmund empfängt im Supercup-Meister Bayern München.
3: Macht der FC Bayern da weiter, wo er letzte Saison aufgehört hat? Da erschienen die Münchner übermächtig, holten die Meisterschaft und den DFB-Pokal. Auch diese Saison sei man hungrig, sagt Trainer Kompany. Es gebe nichts Schöneres, als auswärts in Dortmund einen Titel zu holen. Verstärkt haben sich die Bayern etwa mit Nationalspieler Nathaniel Brown. Auch die Dortmunder haben zugeschlagen auf dem Transfermarkt. Man wolle den Supercup in Dortmund behalten, sagt Trainer Kovac. Und das unter den Augen des neuen Bundestrainers Jürgen Klopp. Thomas Bremser, Sportredaktion.
1: Der FC Bayern verzichtet auf Jamal Musiala. Der solle sich nach zwei Zusammenbrüchen auf seine Behandlung fokussieren, heißt es.
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5: Momentan haben wir in Georgsmarienhütte 13 Grad und in Damme 12 Grad. Zum Start in den Tag ist es bei uns vielerorts bedeckt und kaum windig bei 10 bis 14 Grad. Heute lockert es vormittags zunehmend auf. Nachmittags zeigt sich neben Wolken häufiger die Sonne. Der Wind frischt etwas auf. Dazu gibt es 18 bis 20 Grad. Der Radio Osnabrück 3-Tage-Trend. Morgen ist es überwiegend freundlich mit sonnigen Abschnitten. Vereinzelt sind kurze Schauer möglich. Zum Wochenstart zeigt sich zwischen Weser und Ems verbreitet die Sonne. Am Dienstag setzt sich das freundliche Wetter fort und es wird spürbar wärmer. So bleibt es im Sendegebiet von Radio Osnabrück bei einem überwiegend freundlichen Wetterverlauf.
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6: Geblitzt wird in Osnabrück auf der Pargenstecher Straße und in Osterkappeln auf der Fördener Straße.
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1: In Osnabrück-Gardlage sind es 13 Grad, in Werlte 11 Grad. Am frühen Morgen gibt es bei rund 12 Grad örtlich Nebel und dichte Wolken. Im Oldenburger Münsterland fällt noch etwas Regen. Heute Vormittag lockert es vielerorts auf. Im höheren Teutoburger Wald hält sich der Nebel etwas länger. Am Nachmittag ist es freundlich mit zeitweise Sonne. Die Höchstwerte liegen bei 14 bis 20 Grad.
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2: Geblitzt wird in Osnabrück auf der Pargenstecher Straße und in Osterkappeln auf der Fördener Straße.
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1: Ich bin David Riemer. Wochenlange Hitze, kaum Regen. Das Wetter war in diesem Sommer für eine üppige Ernte keine Hilfe. Drohen nun leere Regale und Preisexplosion bei bestimmten Produkten? Experten sagen leere Regale nein, höhere Preise zum Teil.
2: Vor allem in Süd- und Westdeutschland hat die Dürre zu schwachen Erträgen bis hin zu Missernten geführt. Von der Agrarmarkt-Informationsgesellschaft heißt es, Engpässe gibt's nicht, der Markt wird versorgt. Aber zum Beispiel Salatgurken, Äpfel und Kartoffeln sind oder werden in diesem Jahr teurer als im Vorjahr. In den Bäckereien wirkt sich die schlechte Getreideernte nicht auf die Preise aus, schätzen die Experten. Denn in diesem Bereich gibt es viele Prozesse zwischen der Getreideernte und dem Verkauf von Brot. Hier sind die hohen Energiekosten eher das Problem. Uli Reitinger, Nachrichtenredaktion.
1: Die deutschen Sicherheitsbehörden vermuten, dass zwei im vergangenen Jahr nahe Berlin gefundene Waffen für Anschläge genutzt werden sollten. Die Staatsanwaltschaft ermittelt wegen mutmaßlicher Agententätigkeit, das hat Innenminister Dobrindt bestätigt. Entgegen erster Vermutungen nannte er Russland dabei nicht direkt und stellt derzeit auch keinen direkten Bezug zum Drohnenvorfall am Flughafen Leipzig her.
3: Ist eine Beteiligung fremder Mächte auch in diesem Fall auszuschließen? Nein.
1: Innenminister Dobrindt. US-Präsident Trump wird für seine geplanten Importe von günstigerem Rindfleisch heftig kritisiert. Auch republikanische Parteikollegen warnen vor Schäden für die amerikanische Viehwirtschaft. In den kommenden 90 Tagen sollen bis zu 300.000 Tonnen Rinderhack ohne zusätzliche Zölle importiert werden. Trump will damit den Preis für Rinderhackfleisch senken. Der US-Viehzüchterverband warnt dagegen. Begründung: der Schritt schwäche die Märkte und gefährde die Lebensmittelsicherheit. Zum Fußball. Zum Auftakt der ersten Runde des DFB-Pokals hat es im Spiel des 1. FC Kaiserslautern bei Waldhof Mannheim Ausschreitungen gegeben. Polizei und berittene Polizisten mussten eingreifen, zeitweise droht ein Spielabbruch. Kaiserslautern gewann schließlich 1:0 nach Verlängerung. In der nächsten Runde steht auch der VfB Stuttgart dank dreier Tore von Stürmer Pejcinovic. Die Partie beim Drittligisten Hansa Rostock endete 4:0 für den VfB. Außerdem siegte Eintracht Frankfurt 11:0 beim Fünftligisten St. Tönis und der Karlsruher SC gewann 2:1 bei Preußen Münster.
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5: Derzeit 12 Grad in Osnabrück, Widukindland und 10 Grad in Imsbüren. Ein grauer, frischer Frühmorgen bringt örtlich Nebel und vereinzelt noch etwas Regen. In der Region Osnabrück und im Weser-Ems-Gebiet ist der Himmel meist bedeckt, der Wind kaum spürbar und die Temperaturen liegen bei 10 bis 13 Grad. Heute lockert es im Tagesverlauf auf, zeitweise zeigt sich die Sonne bei 18 bis 20 Grad. Der Radio Osnabrück 3-Tage-Trend. Morgen gibt es wechselnde Wolken, örtlich einzelne Schauer und rund 19 Grad. Zum Wochenstart lösen sich Nebelfelder auf, danach ist es freundlich und sonnig bei etwa 21 Grad. Am Dienstag scheint weiter die Sonne, mit bis zu 25 Grad wird es spürbar wärmer.
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6: Hallo liebe Autofahrer, Vorsicht auf der A2 Hannover Richtung Dortmund. Zwischen Bad Nenndorf und Lauenau liegen Fahrzeugteile auf der Fahrbahn. Außerdem wird geblitzt in Osnabrück auf der Pagenstecher Straße sowie in Osterkappeln auf der Fördener Straße. Radio Osnabrück wünscht euch eine gute Fahrt.
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6: Im Studio für euch heute Morgen Alexander. Der Samstagmorgen auf Radio Osnabrück mit guter Laune zwischen Ems und Weser und mehr Lieblingssongs, weniger Gelaber.
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0: Es ist 5.30 Uhr. 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
1: Derzeit in Hilta 12 Grad und in Goldenstedt 12 Grad. Zwischen Emsland und Osnabrück gibt es heute früh dichte Wolken und vielerorts noch etwas Regen bei 10 bis 13 Grad. Am Vormittag lockert es zunehmend auf, später zeigt sich zeitweise die Sonne. Der kaum spürbare Wind frischt leicht auf. Am Nachmittag liegen die Temperaturen zwischen 18 und 20 Grad.
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2: Außerdem wird geblitzt in Osnabrück auf der Pargenstecher Straße sowie in Osterkappeln auf der Fördener Straße. Radio Osnabrück wünscht euch eine gute Fahrt.
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2: Ich bin Alexander. Einen entspannten Morgen wünsche ich euch bei Radio Osnabrück. Jetzt zurücklehnen und genießen.

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2: Ich bin Diana Kramer. Nach seinem Urlaub hat Bundeskanzler Friedrich Merz heute seinen ersten Termin. Er reist am Nachmittag in die Eifel nach Hürtgenwald. Dort will er sich bei den Einsatzkräften bedanken, die den größten Waldbrand in der Geschichte Nordrhein-Westfalens bekämpft hatten.
3: 3 Wochen hat der Kanzler sich zurückgezogen und sich nur gelegentlich über seinen Sprecher geäußert. Und auf der Plattform X hat er den Helferinnen und Helfern in NRW für ihre Bekämpfung der Waldbrände gedankt. Reicht nicht, schimpfen Grüne und Linke und werfen ihm vor, zu wenig gegen die Folgen der Klimakrise zu tun. Und das Thema bleibt ihm auch nach dem Austausch mit den Einsatzkräften heute erhalten. Denn in der Kabinettsklausur kommende Woche will die SPD ja darüber reden, den Hitzeschutz im Grundgesetz zu verankern. Thomas Thonfeld, Berlin.
2: Wochenlange Hitze und kaum Regen haben die Ernte in diesem Jahr schrumpfen lassen. Leere Regale und Preisexplosionen drohen laut Experten aber nicht. Der Markt werde versorgt, einige Produkte dürften allerdings teurer werden, so eine Marktanalystin der Agrarinformationsgesellschaft. Salatgurken und Kartoffeln seien bereits teurer. Bundesjustizministerin Stefanie Hubig will nach dem islamistischen Terroranschlag am Rande des Christopher Street Day in Berlin das Grundgesetz ändern. Sie spricht sich dafür aus, das Diskriminierungsverbot, um die sexuelle Identität zu ergänzen, sagte sie der Rheinischen Post.
4: Kanzler Merz hatte sich nach dem CSD-Anschlag persönlich an die queere Community gewandt und klargestellt, dass der Staat sich für ihren Schutz einsetzen wird. Eine Ergänzung des Grundgesetzes ist aus Sicht der SPD-Politikerin daher die logische Konsequenz. Bei dem Terroranschlag vor 4 Wochen im Berliner Tiergarten war eine Frau getötet worden, mindestens 31 Menschen wurden verletzt, einige von ihnen schwer. Der 21-jährige Attentäter wurde am Tag nach der Tat von Polizisten erschossen. Aus Berlin, David Riemer.
2: Zum Fußball. Zum Auftakt der ersten Runde des DFB-Pokals hat es im Südwest-Derby zwischen Waldhof Mannheim und dem 1. FC Kaiserslautern massive Ausschreitungen gegeben. Die Polizei musste eingreifen, zeitweise drohte ein Spielabbruch. 35 Beamte wurden verletzt, mehrere Fußballfans vorläufig festgenommen. Kaiserslautern gewann schließlich 1:0 nach Verlängerung. In der nächsten Runde steht auch der VfB Stuttgart nach einem 4:0 bei Drittligist Hansa Rostock. Eintracht Frankfurt besiegte mit 11:0 Fünftligist St. Tönis und der Karlsruher SC gewann 2:0 bei Preußen Münster.
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5: In Osnabrück-Wüste sind es 12 Grad, in Neunkirchen-Vörden ebenfalls 12 Grad. Vom Teutoburger Wald bis ins Emsland beginnt der Morgen örtlich mit leichtem Regen. Sonst ist der Himmel teils heiter, teils bedeckt bei 10 bis 13 Grad. Heute früh lockert die Bewölkung auf. Später wechseln Sonne und Wolken. Örtlich sind kurze Schauer möglich. Am Nachmittag ist es freundlich bei 17 bis 20 Grad. Zum Abend hin beruhigt sich das Wetter wieder. Im Radio Osnabrück 3-Tage-Trend ziehen morgen erneut mehr Wolken durch. Vor allem im Norden und Westen. Dazwischen gibt es freundliche Abschnitte. Zum Wochenstart setzt sich die Sonne verbreitet durch. Am Dienstag ist es freundlich und noch etwas wärmer.
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6: Ruhiger und störungsfreier Verkehr im Sendegebiet. Es ist nur ein Blitzer gemeldet auf der Fördener Straße in Osterkappeln. Gute Fahrt wünscht euch Radio Osnabrück.
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1: In Osnabrück-Sutthausen sind es aktuell 11 Grad, in Barkum 12 Grad. Heute früh wird es im Sendegebiet von Radio Osnabrück wechselhaft. Teils klar, teils bedeckt, örtlich fällt noch leichter Regen. Im Tagesverlauf gibt es freundlichere Abschnitte mit Sonne. Am Nachmittag ziehen wieder mehr Wolken auf. Die Temperaturen liegen zwischen 10 und 20 Grad.
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2: Ein Blitzer auf der Fördener Straße in Osterkappeln. Radio Osnabrück wünscht euch eine gute Fahrt.
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1: Ich bin Diana Kramer. Wochenlange Hitze, kaum Regen. Das Wetter war in diesem Sommer für die Landwirte und die Ernte keine Hilfe. Experten gehen aber nicht davon aus, dass Regale leer bleiben. Die Preise dürften allerdings steigen, zumindest bei einigen Produkten.
2: Vor allem in Süd- und Westdeutschland hat die Dürre zu schwachen Erträgen bis hin zu Missernten geführt. Von der Agrarmarkt-Informationsgesellschaft heißt es, Engpässe gibt's nicht, der Markt wird versorgt. Aber zum Beispiel Salatgurken, Äpfel und Kartoffeln sind oder werden in diesem Jahr teurer als im Vorjahr. In den Bäckereien wirkt sich die schlechte Getreideernte nicht auf die Preise aus, schätzen die Experten. Denn in diesem Bereich gibt es viele Prozesse zwischen der Getreideernte und dem Verkauf von Brot. Hier sind die hohen Energiekosten eher das Problem. Uli Reitinger, Berlin.
1: Es ist der erste öffentliche Termin von Bundeskanzler Friedrich Merz nach seinem Sommerurlaub. 2 Tage nach der vollständigen Löschung des Waldbrands besucht er heute die Gemeinde Hürtgenwald, um den Helfern dort zu danken. Der Waldbrand in der Eifel war nach Einschätzung der Landesregierung der größte in der Geschichte Nordrhein-Westfalens. Nach teils wochenlanger Zwangspause nehmen immer mehr Rheinfähren aufgrund gestiegener Pegelstände den Betrieb wieder auf. Extremes Niedrigwasser hatte den Betrieb gestoppt. Die Pegelstände am Rhein hatten historische Tiefstände erreicht. Nach Regen in den vergangenen Tagen ging es aber wieder deutlich aufwärts. Zum Fußball. Nach schweren Ausschreitungen beim Südwestderby im DFB-Pokal zwischen dem SV Waldhof Mannheim und dem 1. FC Kaiserslautern müssen beide Vereine mit Konsequenzen rechnen. Der DFB kündigte eine umfassende Aufarbeitung an. 85 Personen wurden verletzt, darunter 35 Polizisten. Es gab mehrere Festnahmen. Die beiden Fanlager sind seit Jahrzehnten verfeindet und lieferten sich auch dieses Mal ein aufgeheiztes Duell auf den Rängen inklusive Pyrotechnik. Die Polizei musste einschreiten, zeitweise drohte ein Abbruch der Partie. Am Ende siegte Kaiserslautern 1:0 nach Verlängerung. Außerdem VfB Stuttgart gegen Drittligist Hansa Rostock 4:0, Eintracht Frankfurt besiegte Fünftligist St. Tönis 11:0 und Preußen Münster Karlsruher SC 1:2.
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3: Couch statt Cabrio heißt es heute. Wettertechnisch an diesem Samstag bis zum Nachmittag fällt immer mal wieder Regen bei Temperaturen zwischen 17 und 18 Grad. Am Abend dreht Petrus dann immer in den Wasserhahn zu. Über Osnabrück und der Weser-Ems-Region bleibt zwar eine ziemlich dicke Wolkendecke hängen, aber es bleibt dann auch trocken bei 16 bis 18 Grad. Und in der Nacht ein bedeckter Himmel und Temperaturen, die zurückgehen auf etwa 15 Grad. Dazu ist es zeitweise windiger mit Böen zwischen 18 und 35 km/h. Und der Blick aufs aktuelle Thermometer. An diesem Samstagmorgen, Osnabrück meldet momentan 13 Grad, Goldenstedt, da sind es 12. Der Radio Osnabrück 3-Tage-Trend. Morgen am Sonntag überwiegend wolkig bei 20 Grad, Entschuldigung. Und der Montag bringt schon wieder etwas mehr Sonne rein ins Spiel bei 21 Grad. Dienstag wird es dann richtig freundlich, überwiegend sonnig, allerdings auch windig und mit 24 Grad deutlich wärmer.
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3: 7.04 Uhr wird es. Guten Morgen, liebe Autofahrer. Keine akuten Verkehrsstörungsmeldungen, aber, es gibt immer ein Aber. Und Blitzer, Osterkappeln, da steht einer an der Fördener Straße, ein temporärer im 50er-Bereich. Und der Landkreis Osnabrück ist heute nicht untätig, nein, er blitzt in Alfhausen. Was habt ihr noch, was hier reingehört in diesen besten Verkehrsservice für Osnabrück und die komplette Weser-Ems-Region? Dann wollen wir es auch gerne haben und wissen. 0541 77 70 50, Telefon oder WhatsApp, so kommt sie hier rein in euer Radio, eure persönliche Verkehrsmeldung. Wir sagen Dankeschön und wünschen eine wundervolle Fahrt.
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3: Ach, ja, ich bin Jörg. Hallo und moin. Ich wünsche einen wundervollen, ihr wisst schon, ne? Morgen. Good morning in the morning, könnte man noch sagen.
5: Geiler Spruch.

0: Musik nur, wenn sie laut ist. Ihr könnt euer Radio ja so laut drehen, wie ihr möchtet. Auch um 7.11 Uhr jetzt. Ja, dann haben die Nachbarn jedenfalls mal gute Musik heute Morgen. Radio Osnabrück. Schön, dass ihr mit dabei seid. Ja, gute Nachrichten für werdende Eltern. Das Angebot Babylotse Osnabrück ist jetzt ganz offiziell mit einem Qualitätssiegel ausgezeichnet worden. Und die beiden Babylotsen-Standorte am Marienhospital und am Klinikum Osnabrück bekommen damit bestätigt. Hier werden Familien rund um Schwangerschaft und Geburt verlässlich und vor allem qualitätsgesichert unterstützt. Dieses Qualitätssiegel, das kommt vom Qualitätsverbund Babylotse und auch von der Stiftung CU. Für Familien in Osnabrück heißt es also, sie können sich darauf verlassen, dass sie hier professionelle Unterstützung bekommen, gerade in einer Zeit, in der sowieso schon jede Menge neu und aufregend ist.
1: Wir tragen als Babylotsenden dazu bei, dass Familien gut informiert und versorgt in den Alltag gehen, in der neuen sensiblen Lebensphase. Die Geburt eines Kindes kann auch viele Herausforderungen, viele Sorgen mit sich bringen. Und da knüpfen wir an. Wir informieren Familien zu Angeboten, wohnortnah und vermitteln gegebenenfalls auch erste Kontakte.
0: Sagt Corinna Kockleuner. Sie ist Babylotsin hier am Klinikum Osnabrück. Und werdende Eltern bekommen die Möglichkeit, geführt zu werden. Denn oft kommt ja bei der Nachricht, dass man ein oder mehrere Kinder bekommt, eine ganze Menge an Organisationen auf die Eltern zu. Und da gibt auch Sandra Kockmeier, die Babylotsin am Marienhospital in Osnabrück, Entwarnung.
2: Wir erkennen direkt Bedarfe bei den Familien zu einem sehr sensiblen Zeitpunkt und haben sehr früh die Möglichkeit, aktiv Familien auf die Inanspruchnahme von Hilfen hinzuweisen und erstmal überhaupt darauf hinzuweisen, welche Angebote es überhaupt in dem ganzen Dschungel gibt.
0: Das Angebot Babylotse Osnabrück ist jetzt ganz offiziell qualitätsgeprüft und mit einem Qualitätssiegel ausgezeichnet worden. Wir gratulieren, wir sind Radio Osnabrück. Bei uns habt ihr es gehört, denn ihr wisst ja hören, was los ist. Stop the
3: Hallo ihr Lieben, mein Name ist Sarah Engels und ich grüße alle Hörer von Radio Osnabrück, wünsche euch ganz viel Liebe mit euch.

noch einen Schluck Kaffee vielleicht? Habt ihr Lust? Ja, können wir machen. Dann sind wir auch offiziell wach. 7.17 Uhr wird es übrigens. Kaffee wirkt langsam, wisst ihr, ne? Radio Osnabrück wirkt sofort.

0: mit Licht oder ohne. Wir bringen euch den Darkman zum Frühstück. Nana mit Lowly hier bei Radio Osnabrück. Gleich machen wir den kurzen Nachrichtencheck für die Region. Sam bringt euch um halb auf den allerneuesten Stand in den Radio Osnabrück Regionalnachrichten.
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0: Es ist 7.30 Uhr.
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2: Im Studio Sam, guten Morgen. In Stadt und Landkreis Osnabrück ist eine neue WhatsApp-Betrugsmasche im Umlauf. Betrüger verschicken Nachrichten zu angeblichen Abstimmungen. Damit sollen Bekannte zum Beispiel einen kostenlosen Tanzkurs gewinnen. Danach sollen Betroffene einen Code eingeben oder ein weiteres Gerät mit WhatsApp verbinden. So können Täter Zugriff auf den WhatsApp-Account erhalten. Das Landgericht Osnabrück hat einen 34-jährigen Mann aus der Grafschaft Bentheim verurteilt. Der Mann hat 5 Jahre und 10 Monate Haft erhalten. Das Urteil betrifft Vergewaltigung und sexuellen Missbrauch. Insgesamt hat der Mann zwischen Juni 2020 und Sommer 2022 12 Straftaten begangen. Auf der Burg Bentheim werden seit dieser Woche wieder Führungen angeboten. Sie richten sich zunächst an Jugendliche und Schulgruppen. Bestimmte Bereiche der Burg sind dafür abgesichert worden. Stadt, Landkreis und Denkmalschutz wollen Reparaturaufträge zeitnah ausschreiben. Die Burg war Anfang des Jahres wegen Schäden und Sicherheitsrisiken geschlossen worden. Der Dinosaurier aus dem Natur- und Geopark Terra Vita in Bad Essen-Barkhausen hat ein neues Zuhause gefunden. Die Figur soll in ein Wohnquartier in Lutten im Landkreis Vechta kommen. Ein Bauunternehmen hat den Zuschlag bei der öffentlichen Ausschreibung erhalten. Der 5 Meter hohe und 16 Meter lange Dino wird verschenkt. Der Transport ist für Anfang oder Mitte Oktober geplant. In Hagen am Teutoburger Wald sind erneut hochwertige Pferdesättel gestohlen worden. Unbekannte Täter haben in der Nacht zu Donnerstag 2 Ställe aufgebrochen. Sie haben insgesamt 16 Sättel aus Sattelkammern gestohlen. Der Schaden kann laut Polizei bis zu 80.000 Euro betragen. Die Polizei prüft einen Zusammenhang mit weiteren Satteldiebstählen. Die A30 wird am Sonntag zwischen Nordhorn, Bad Bentheim und Schüttdorf Nord voll gesperrt. Die Sperrung gilt von 5 bis 15 Uhr in beide Richtungen. Grund sind Arbeiten an Stromleitungen über der Autobahn. In Richtung Amsterdam führt die Umleitung über die U58. In Richtung Hannover wird über die U5 umgeleitet. Soweit die Radio Osnabrück Regionalnachrichten. 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
3: Der Samstag, der bleibt heute erstmal vor allem nass und ziemlich grau. Bis zum Nachmittag fällt immer wieder Regen bei ca. 18 Grad. Am Abend dann bleibt es stark bewölkt, aber immerhin trocken bei 16 bis 18 Grad. In der Nacht sinken die Werte dann ab auf etwa 15. Dazu gibt es Böen zwischen 18 und 35 km/h. Und der aktuelle Blick aufs Thermometer. Fürstenau meldet derzeit 15 Grad in Diepholz, aktuell 13. Kurz gesagt, Jacke ja, Sonnenbrille, nee, die hat heute noch frei. Ja, ist so.
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3: 7.33 Uhr wird's. Guten Morgen, liebe Autofahrer. Eine Warnmeldung für die A1, die macht hier den Anfang. Münster Richtung Dortmund zwischen Münster-Hiltrup und Ascheberg. Vorsicht, eine ungesicherte Unfallstelle auf allen Fahrstreifen. Das ist auch noch ein Baustellenbereich. Fahrt da bitte vorsichtig ran. Flotte und vor allem teure Fotos, ungeliebte und unverhoffte, gibt's aktuell im Bereich Alfhausen. Da hat der Landkreis Osnabrück sein Kamerateam hingeschickt. Wo stehen sie noch, diese Kästen, diese Anhänger, diese Blitzer, wie auch immer? Wenn ihr was wisst, sagt uns Bescheid. 0541 77 70 50 per Telefon und auch per WhatsApp. Dankeschön und eine wundervolle Fahrt durch diesen Samstagmorgen.
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3: Ich bin Jörg, guten Morgen. Nicht der Hahn im Korb, aber der Gockel im Studio.
5: Ja.
3: Guten Morgen. Was machen wir jetzt mit diesem Programm?
5: Einfach laufen lassen.

Guten Morgen, perfekt geweckt mit uns, mit Radio Osnabrück, 7.40 Uhr, 20.08 Uhr. Ja, heute ist der 22. August, für alle, die es noch nicht wussten oder noch nicht schlaftrunken in den Kalender oder auf den Kalender geschaut haben, deswegen sagen wir es euch, dafür habt ihr unter anderem uns. Ja, heute ist so ein Tag, an dem man sich fragt, wer hat sich eigentlich diese ganzen Aktionstage immer so ausgedacht? Ne? 22. August ist ein Pfirsichtag, das kann man ohne große Vorbereitungen schaffen. Außerdem, heute bring deine Katze zum Tierarzttag. Hoffentlich ist es nicht notwendig, denn die Katze sagt ja nö. Und dann noch ein Tag, der ist nicht schlecht, sei ein Engeltag. Der Tag der Fische ist heute auch. Und tatsächlich der Tag der Zahnfee. Den hatten wir auch schon mal am 28. Februar. Offenbar muss die Zahnfee inzwischen zweimal im Jahr ran. Ein Fachkräftemangel scheint bei ihr noch kein Thema zu sein. Also ich bin mal gespannt, was die Zahnfee jetzt zum nächsten Titel sagt. Sugar. Ist nicht gut für die Zähne, aber für die Ohren. Robin Schulz.

0: Drop Dead.
1: Zeit jetzt für Sonne aus dem Radio um 7.48 Uhr. Wir blättern im Tagebuch der Hits zurück zu zwei ziemlich entspannten Dänen, die 1983 musikalisch die Hängematte aufgespannt haben.
2: 22. August 1983. Neu in den Charts, Laid Back, Sunshine, Reggae.

John und Tim lernen sich Mitte der 70er kennen. Beide spielen gemeinsam in einer kleinen dänischen Band mit großen Ambitionen. Sie wollen die erste große, international erfolgreiche dänische Rockband sein. Und sie arbeiten sich langsam nach oben. Und dann haben sie tatsächlich auch einen großen Auftritt. Die britischen Rocker von The Kinks laden sie ein, in Dänemark für sie die Show zu eröffnen. Vorband von einer großen Rockband. Das könnte der große Durchbruch werden. Aber leider geht bei dem Auftritt schief, was schief gehen kann. Das ist so schlimm, dass die Band sich davon nicht erholt und sich auflöst. Aber John und Tim wollen weiter Musik machen. Vielleicht einfach keine Rockmusik mehr, sondern etwas, was man auch zu zweit machen kann. Ein bisschen ruhiger, synthi-lastiger und mit weniger Druck. Ihre erste Single als Laidback ist in Dänemark schon ziemlich erfolgreich. Aber die zweite wird dann direkt der internationale Durchbruch. Sunshine Reggae.

0: Blick über den Tellerrand. Gleich bei uns um 8 in den Nachrichten aus Deutschland und der Welt. Und wir sind vorbereitet für die kommende Stunde mit der Musik eures Lebens natürlich. Sonny Fodera ist mit dabei. Lass mich in deinen Armen sein und Mr. Billy Ocean. Raus aus den Träumen und rein ins Auto. Alles und viel mehr gleich bei uns.
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1: Ich bin Diana Kramer. Nach seinem Sommerurlaub hat Bundeskanzler Friedrich Merz heute seinen ersten Termin. Er reist am Nachmittag in die Eifel nach Hürtgenwald. Dort will er sich bei den Einsatzkräften bedanken, die den größten Waldbrand in der Geschichte Nordrhein-Westfalens bekämpft hatten.
2: 3 Wochen hat der Kanzler sich zurückgezogen und sich nur gelegentlich über seinen Sprecher geäußert. Und auf der Plattform X hat er den Helferinnen und Helfern in NRW für ihre Bekämpfung der Waldbrände gedankt. Reicht nicht, schimpfen Grüne und Linke und werfen ihm vor, zu wenig gegen die Folgen der Klimakrise zu tun. Und das Thema bleibt ihm auch nach dem Austausch mit den Einsatzkräften heute erhalten. Denn in der Kabinettsklausur kommende Woche will die SPD ja darüber reden, den Hitzeschutz im Grundgesetz zu verankern. Thomas Thonfeld, Berlin.
1: Wochenlange Hitze und kaum Regen haben die Ernte in diesem Jahr schrumpfen lassen. Leere Regale oder Preisexplosionen drohen laut Experten aber nicht. Einige Produkte dürften allerdings etwas teurer werden, so die Agrarmarkt-Informationsgesellschaft. Zum Beispiel Salatgurken, Kartoffeln und Äpfel. Kurz vor dem 35. Unabhängigkeitstag der Ukraine ist Bundesaußenminister Johann Wadephul am Morgen in Kiew eingetroffen. Nach seiner Ankunft verurteilte er die zunehmenden russischen Drohnen- und Raketenangriffe. Er warf Moskau wahllosen Mord an Zivilisten sowie gezielte Zerstörung der Energieinfrastruktur vor. Die Sommermonate seien für die ukrainische Zivilbevölkerung die tödlichsten seit mehr als 4 Jahren gewesen, so Wadephul. Zum Fußball. Der Auftakt des DFB-Pokals wurde von schweren Ausschreitungen im Südwestderby zwischen Waldhof Mannheim und dem 1. FC Kaiserslautern überschattet. 85 Menschen wurden verletzt, darunter 35 Polizisten.
3: Die Fanlager stehen sich traditionell feindselig gegenüber. Die Polizei ist mit 1400 Sicherheitskräften im Einsatz. In der Schlussphase der regulären Spielzeit schießen Lautern-Fans Raketen auf die Sitzplatztribüne. Daraufhin stürmen Mannheimer Anhänger den Platz. Die Polizei muss für Ordnung sorgen. Das Spiel steht kurz vor dem Abbruch. Auch der DFB hat Ermittlungen eingeleitet. Uli Reitinger, Sportredaktion.
1: Am Ende gewann Kaiserslautern mit 1:0 nach Verlängerung. Weiter ist auch der VfB Stuttgart nach einem 4:0 bei Drittligist Hansa Rostock. Eintracht Frankfurt besiegte mit 11:0 Fünftligist St. Tönis und der Karlsruher SC gewann 2:1 bei Preußen Münster.
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4: Heute gilt, der Regenschirm bekommt Auslauf. Bis zum Nachmittag fällt immer wieder mal Regen bei rund 18 Grad. Dazu frischt der Wind hier und da böig auf. Am Abend macht der Regen dann Feierabend. Es bleibt zwar dicht bewölkt, aber trocken bei etwa 18. Und in der Nacht zugezogener Himmel und Temperaturen um die 15 Grad. Der aktuelle Blick aufs Thermometer. Eggermühlen, da sind es derzeit rund 15 und in Löningen 12 Grad. Der Radio Osnabrück 3-Tage-Trend. Am Sonntagmorgen also überwiegend Wolken bei 20 Grad. Montag ist es teils sonnig bei 21 und am Dienstag überwiegend sonnig und windig bei 24 Grad.
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4: 8.03 Uhr, guten Morgen, liebe Autofahrer. Vorsicht auf der A1 immer noch Münster Richtung Dortmund zwischen Münster-Hiltrup und Ascheberg. Da wird ein Unfall aufgenommen auf dem linken Fahrstreifen. Das ist auch noch ein Baustellenbereich. Da ist die Fahrbahn auf einen Fahrstreifen eingeengt. Fahrt bitte vorsichtig an das Stauende ran. Das ist die A1 zwischen Münster-Hiltrup und Ascheberg. Fahrt Richtung Dortmund. Und die A2 Hannover Richtung Dortmund zwischen Herford-Ost und Herford-Bad Salzuflen. Gefahr durch Gegenstände auf der Fahrbahn. Der Landkreis Osnabrück ist aktiv beim Blitzen aktuell in und um zu Alfhausen, meine sehr verehrten Damen und Herren. Fahrt nur so schnell, wie ihr dürft, dann gibt es auch keine Fotos, zumindest nicht solche. Und falls ihr weitere Kameras gesehen habt oder andere Hinweise habt für den besten Verkehrsservice hier für Osnabrück und die komplette Weser-Ems-Region, dann möchten wir die hier auch gerne hören und haben. 0541 77 70 50, über diese Nummer kommen Sie rein zu uns ins Radio. Das ist die Radio Osnabrück Hotline. Ich sage es hier nochmal ganz kurz. 0541 77 70 50. Dankeschön und eine gute Fahrt euch.
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4: Ja, und ich stehe schon vor dem Wachwerden auf. Ich bin Jörg. Hi.
6: Sie haben eine ganz entzückende Stimme.
4: Echt?
6: Sie verfolgt einen.
4: Ja, dankeschön, wenn es ein Kompliment war.

0: einmal tief durchatmen. Guten Morgen, 8.10 Uhr. Das Abi in der Tasche. Und was dann? Ihr hört Radio Osnabrück. Ist klar soweit. Ja, Abi in der Tasche. Was dann? Was beruflich machen? Was kann man tun? Antworten auf diese Fragen könnt ihr heute bekommen. Und zwar bei der Berufsorientierungsmesse Abi Zukunft Osnabrück. Und die ist in der Halle Gartlage zu finden. Ab 10 Uhr geht's los. Und worum es da genau geht, das hat uns Julian Strothmann verraten. Er ist Geschäftsführer bei JF Messekonzept, dem Veranstalter der Abi Zukunft.
1: Mittlerweile gibt es fast 400 Ausbildungsberufe und mehr als 20.000 Studiengänge. Und wir tragen mit der Messe im Wesentlichen zur beruflichen Orientierung bei. Ganz egal, ob es dabei um das Thema Ausbildung geht, duales Studium, Studium, FSJ, Auslandsaufenthalt. Bei uns hat man mit rund 90 Ausstellern Antworten auf alle Fragen.
0: Und neben einem tollen Rahmenprogramm gibt es verschiedene Vorträge und auch Standaktionen. Alle Schüler und auch die Eltern sind herzlich eingeladen, dabei zu sein.
1: Die Messe bietet wertvolle Informationen aus erster Hand und das Besondere dabei ist, dass natürlich auch viele Auszubildende aus den Unternehmen selber mit dabei sind, auch Studierende, die vor kurzem selber noch vor der Entscheidung standen, was mache ich als nächstes, und die können letztendlich dazu beitragen, dass man sich die nächsten Schritte einplanen kann und den Weg in die Zukunft ebnet.
0: Ein Highlight der Messe ist übrigens das goldene Ticket, eine Auszeichnung von Ausstellern für besonders überzeugende Schülerinnen und Schüler.
1: Das heißt, man hat eine direkte Einladung zum Vorstellungsgespräch. Wir haben ein digitales Matching-Tool für alle diejenigen, die zur Messe kommen und sich fragen, wo gehe ich zuerst hin? Die können QR-Code scannen. In unter einer Minute werden die dann zu passenden Ausstellern geführt. Wir haben Podcast, den Berufswahlbooster. Ja, all das sind Highlights rund um die Messe und wir freuen uns natürlich, jede Einzelne und jeden Einzelnen begrüßen zu dürfen.
0: Dankeschön, Julian Strothmann, Geschäftsführer von JF Messekonzept. Alles zu eurer beruflichen Zukunft, was ihr mehr machen wollt. Informationen, Tipps, Fragen, Antworten gibt's bei der Messe Abi Zukunft in Osnabrück heute ab 10 Uhr in der Halle Gartlage. Und gehört habt ihr es bei uns bei Radio Osnabrück. Hören, was los ist.

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Jetzt aktuell auf der A1 Hansa-Linie Osnabrück Richtung Dortmund zwischen Münster-Nord und dem Kreuz Münster-Süd. Spanngurte auf dem mittleren Fahrstreifen. Das

0: Hey, oh, der Samstag kommt so langsam auf Touren. Und wir helfen musikalisch noch ein bisschen nach. Gute Laune an, Alltag aus. Hier ist Radio Osnabrück.
1: Hallo.
0: Ja, hallo.
1: Sie sind bestimmt Nora von Modern Talking. Gell?
0: Nein, ich bin Jörg von Radio Osnabrück.

0: gleich schauen wir mal, was direkt vor unserer Haustür los ist. Und für eurer gleich gibt's die Radio Osnabrück Regionalnachrichten mit Chris um 8:30.
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1: Im Studio Chris, guten Morgen. In Osnabrück und der Region ist aktuell eine betrügerische WhatsApp-Nachricht im Umlauf. Darin geht es um eine angebliche Abstimmung für Bekannte. Betroffene sollen einen Code eingeben oder ein weiteres Gerät mit WhatsApp verbinden. So können Betrüger Zugriff auf den eigenen Account bekommen. Anschließend verschicken sie weitere Betrugsnachrichten an Freunde und Bekannte. Der Dinosaurier aus dem Natur- und Geopark Terra Vita in Bad Essen-Barkhausen hat ein neues Zuhause gefunden. Die Figur soll bald in ein Wohnquartier in Lutten im Landkreis Vechta kommen. Ein Projektentwickler hat bei der öffentlichen Ausschreibung den Zuschlag bekommen. Rund 160 Interessierte hatten sich gemeldet. Der Transport des 5 Meter hohen und 16 Meter langen Modells ist für Anfang oder Mitte Oktober geplant. In Hagen am Teutoburger Wald haben Unbekannte in der Nacht zu Donnerstag 16 hochwertige Pferdesättel gestohlen. Die Täter sind in zwei Ställe eingebrochen. Der Schaden liegt laut Polizei bei bis zu 80.000 Euro. Es ist seit Juni bereits der vierte Einbruch dieser Art in der Region. Die Polizei prüft einen Zusammenhang und sucht Zeugen. Oberbürgermeisterin Katharina Pötter weist Vorwürfe der Osnabrücker Grünen zurück. Die Grünen hatten ihren Rückzug aus dem Aufsichtsrat des VfL Osnabrück gefordert. Sie sehen wegen des städtischen Stadions einen möglichen Interessenkonflikt. Pötter sagt, der Aufsichtsrat habe dabei nur eine beratende Funktion. Entscheidungen würden beim VfL nach der 50-plus-1-Regel im Beirat getroffen. Die A30 wird morgen zwischen Nordhorn Bad Bentheim und Schüttorf Nord in beiden Richtungen voll gesperrt. Die Sperrung gilt zwischen 5 und 15 Uhr. Grund sind Arbeiten an Stromleitungen über der Autobahn. Umleitungen sind eingerichtet. In Richtung Amsterdam führt die Umleitung über die U58, Richtung Hannover über die U5. Der VfL Osnabrück hat sein Testspiel gegen den TuS Bersenbrück mit 4:0 gewonnen. 981 Zuschauer waren an der Bremer Brücke dabei. Daniel Kofi Kiri hat den VfL vor der Pause in Führung gebracht. Nach dem Seitenwechsel haben Luca Joachim Raimund und Ismail Baci getroffen. Baci hat dabei zwei Tore erzielt. Soweit die Radio Osnabrück Regionalnachrichten. 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
2: Da haben wir den Salat, den Wolkensalat, ja, Himbeereis zum Frühstück, Rock'n'Roll zum Fahrschuh. Alles ist drin heute an diesem Samstag, an dem es auch heißt, Regenschirm statt Sonnenbrille. Es fällt immer wieder mal Regen bei uns im schönsten Sendegebiet der Welt bei rund 18 Grad. Und der Wind, der kann wirklich auffrischen dazu. Kann, muss aber nicht. Am Abend dann bleibt es dicht bewölkt, aber trocken bei etwa 18 Grad. Und in der Nacht geht es runter auf 15 Grad. Der aktuelle Blick aufs Thermometer. GM Hütte meldet momentan 15 in Vechta sind es 13 Grad. Der Samstag ist grau, aber immerhin nicht komplett ins Wasser gefallen. Das könnt ihr euch merken.
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2: Der liebe Kollege Jost ist unterwegs im Auto, holt Brötchen, hat gerade liebe Grüße geschickt. Gute Fahrt weiterhin für ihn und auch für euch alle anderen, liebe Autofahrer. Guten Morgen, 8.34 Uhr und das sind die Meldungen vom Verkehr. Vorsicht A1, Münster Richtung Dortmund, zwischen Münster-Hiltrup und Ascheberg. Da wird ein Unfall aufgenommen auf dem linken Fahrstreifen. Das ist auch noch ein Baustellenbereich. Ob 8, Fahrbahn ist von 2 auf 1 Fahrstreifen verengt. Fahrt vorsichtig ran ans Stauende. A2 Hannover Richtung Dortmund zwischen Herford Ost und Herford Bad Salzuflen, Gegenstände auf der Fahrbahn. Und die Fahrbahn ist geräumt, also eine Endwarnung auf der A1 Hansa-Linie zwischen Münster Nord und dem Kreuz Münster Süd. Wieder freie Fahrt. Hier und da blitzt meine Kamera auf, ich sag euch auch wo, Richtung Rheine an der B70 Ausfahrt Lingen-Darme und zwischen Lingen-Darme und Lingen-Laxten. Das ist ein mobiler Blitzer. Außerdem Fotos in Lingen-Ems an der B70 Höhe Parkplatz, gemeldet von Arno. Und der Landkreis Osnabrück macht heute auch Fotos, ne? Darf ja nicht fehlen, und zwar im Bereich Alfhausen. Ihr habt noch was, gebt's gern durch, 0541 77 70 50 per Telefon oder auch per WhatsApp. Wie auch immer, ist eine Kombinummer Technik, die begeistert. Wir freuen uns. Dankeschön.
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2: Ja, und ich bin Jörg und ich bin auch schon wieder im Dienst.
3: Oh nee, am Samstag muss das sein.
4: Heiliges Kanonenrohr, Himmel, Arsch und Zwirn, verdammt nochmal.
2: Hallo? Morning in the Morning.

Das Beste am Morgen, perfekt geweckt. Einzig, aber nicht artig. 8.42 Uhr durch. Schön, dass ihr mit dabei seid. Und ich habe auch was für euch. Die aktuelle Pollenflugvorhersage. Die Frage ist ja, was fliegt denn außer guter Laune noch so durch unsere Luft heute? Die Antwort zum Glück nicht mehr allzu viel. Die in der Region Osnabrück und im Emsland sind vor allem Gräser, Beifuß, Ambrosia schwach unterwegs. Und morgen wird es sogar noch entspannter. Dann bleibt die Belastung insgesamt gering bis kaum vorhanden. Kurz gesagt, die große Pollenparty ist rum. Ein paar hartnäckige Gäste haben nur noch nicht gemerkt, dass es Feierabend ist. Gesundheit.

0: Klick. Das wird ja langsam zur Gewohnheit, oder? Dass der Charlie Puth dauernd das Licht ausschaltet. Ich mach's mal wieder an. So, meine Herren. Ja, hier ist Radio Osnabrück. 8.53 Uhr in Kürze. Und um 9 gibt's die Radio Osnabrück. Nachrichten aus Deutschland und der Welt mit Diana. Und auf der anderen Seite von 9. Ihr ahnt es schon. Musik eures Lebens natürlich. David Guetta mit A-Log und Stick Figure. Run, Run, River, Angels Above Me. Langer Titel und Bill Medley und Jennifer Warnes aus Dirty Dancing. Ihr könnt ja schon mal die Hebefigur üben. Bis dahin.
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1: Ich bin Diana Kramer. Wochenlange Hitze, kaum Regen. Das Wetter war in diesem Sommer für die Landwirte und die Ernte keine Hilfe. Experten gehen aber trotzdem nicht davon aus, dass Regale leer bleiben. Die Preise dürften allerdings steigen, zumindest bei einigen Produkten.
2: Vor allem in Süd- und Westdeutschland hat die Dürre zu schwachen Erträgen bis hin zu Missernten geführt. Von der Agrarmarkt-Informationsgesellschaft heißt es, Engpässe gibt's nicht, der Markt wird versorgt. Aber zum Beispiel Salatgurken, Äpfel und Kartoffeln sind oder werden in diesem Jahr teurer als im Vorjahr. In den Bäckereien wirkt sich die schlechte Getreideernte nicht auf die Preise aus, schätzen die Experten. Denn in diesem Bereich gibt es viele Prozesse zwischen der Getreideernte und dem Verkauf von Brot. Hier sind die hohen Energiekosten eher das Problem. Uli Reitinger, Berlin.
1: Es ist der erste öffentliche Termin von Bundeskanzler Friedrich Merz nach seinem Sommerurlaub. Zwei Tage nach der vollständigen Löschung des Waldbrandes besucht er heute die Gemeinde Hürtgenwald, um dort den Helfern zu danken. Der Waldbrand in der Eifel war nach Einschätzung der Landesregierung der größte in der Geschichte Nordrhein-Westfalens. Kurz vor dem 35. Unabhängigkeitstag der Ukraine ist Außenminister Johann Wadephul zu einem Solidaritätsbesuch in Kiew eingetroffen. Er sagte der Ukraine weitere deutsche Unterstützung zu.
3: Während wir Ferien verbringen, ist dieses Land wieder auf das Härteste angegriffen worden. Hier leiden die Menschen tagtäglich, nicht nur in der Nacht unter fortwährenden brutalen Angriffen Russlands. Wir sehen das Leiden, wir sehen, wie dieses Land kämpft, und wir werden dieses Land weiter unterstützen.
1: Bundesaußenminister Wadephul. Damit zum Fußball. Nach schweren Ausschreitungen beim Südwestderby im DFB-Pokal zwischen dem SV Waldhof Mannheim und dem 1. FC Kaiserslautern müssen beide Vereine mit Konsequenzen rechnen. Der DFB kündigte eine umfassende Aufarbeitung an. 85 Personen wurden verletzt, darunter 35 Polizisten. Es gab mehrere Festnahmen. Am Ende siegte Kaiserslautern 1:0 nach Verlängerung. Die weiteren Ergebnisse: VfB Stuttgart gegen Drittligist Hansa Rostock 4:0, Eintracht Frankfurt besiegte Fünftligist St. Tönis 11:0 und Preußen Münster Karlsruher SC 1:2.
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4: Und das bleibt an diesem Samstag zunächst einmal Team Regenschirm. Zumindest dabei haben sollte man ihn. Bis zum Nachmittag fällt immer mal wieder Regen bei rund 18 Grad. Der Wind kann zwischendurch ordentlich auffrischen. Am Abend hat das Nieseln dann Feierabend. Die Wolken bleiben zwar ziemlich hartnäckig, aber es bleibt trocken bei etwa 18 Grad. In der Nacht weiterhin bedeckt und runter auf 15. Der ganz frische Blick aufs Thermometer: Fürstenau 13, in Wagenfeld sind es 14 Grad. Der Radio Osnabrück 3-Tage-Trend. Morgen am Sonntag ist es überwiegend wolkig bei 20 Grad. Montags dann teils sonnig bei 21. Und der Dienstag wird dann wieder überwiegend sonnig sein, aber auch ein bisschen windig. Und er bringt 24 Grad. Also heute noch etwas Wettermuffelei. Ab Montag bekommt die Sonne dann wieder mehr Sendezeit. Ist versprochen.
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4: Nichts Akutes, außer man tut es. Guten Morgen, lieber Autofahrer, 9.03 Uhr, außer man tut es. Ja, was denn? Blitzen vielleicht. W70 Rheine, Ausfahrt Lingendarme, zwischen Ausfahrt Lingendarme und Ausfahrt Lingen-Laxten. Mobiler Blitzer ist ein 100er Bereich. Außerdem werdet ihr fotografiert, ob ihr wollt oder nicht, in Lembruch an der Diepholzer Straße, sagt Martina. Und Arno hat gemeldet, ein Blitzer in Lingen-Ems an der B70 Höhe Packplatz steht hier. Parkplatz ist gemeint. Das ist dieser beidseitige, ne? Also da auch Fotoschau. Und der Landkreis Osnabrück macht heute Bilder in Alfhausen. Und wie klingt das? Genau so. Wo habt ihr noch was gesehen? Sagt's gern durch, ob nun Blitzer, Staus, Probleme an oder auf den Straßen. Ihr wisst schon, Entenfamilien auf dem Gehweg oder, naja, ist klar, alles, was hier reingehört, in diesen besten Verkehrsservice für Osnabrück und die Weser-Ems-Region. 0541 77 70 50 per Telefon oder WhatsApp. Radio Osnabrück sagt danke und wünscht euch eine gute Fahrt.
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4: Ja, im Einsatz für euch, für die besten Hörer der Welt, das bin ich. Ich bin Jörg.
6: Na, ich danke Ihnen, falls das was Nettes war.
4: Na klar war das was Nettes.
7: Na bitte, geht doch.

0: So, ganz kurz zur Erklärung. Das hier ist mein Tanzbereich. Das ist euer Tanzbereich. Große Gefühle, heiße Tänze. Und die Erkenntnis, nobody puts baby in a corner. Das gehört zu mir. So, wir lassen jetzt wieder mal den Tanz. Wir tanzen mit den Horoskopen, wollte ich sagen. Das war's.
1: So stehen die Sterne für Osnabrück. 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Widder.
2: Sie könnten sich in eine Idee verrennen, die beim besten Willen nicht zu verwirklichen ist. Einen gut gemeinten Rat eines Freundes sollten Sie daher beherzigen.
3: Stier.
2: Das Temperament könnte heute einmal wieder mit Ihnen durchgehen. Trotzdem hat Ihr Ideenreichtum das gewisse Etwas. Eine völlig neue Sichtweise ist das Ergebnis.
3: Zwillinge.
2: Sie sollten sich jetzt vielleicht einmal an Aufgaben versuchen, die Sie ansonsten aus gutem Grund meiden. Nur Mut. Sie werden es schon schaffen.
3: Krebs.
2: In einer strittigen Angelegenheit wird ein vernünftiger Vergleich erzielt, der vieles bereinigt. Heute zeigt sich wieder einmal mehr, dass Diplomatie ihre Stärke ist.
3: Löwe.
2: Heute sollten Sie über den berühmten eigenen Schatten springen. Mit dieser Einstellung können Sie so einige Ziele mehr erreichen, als Sie eigentlich erwartet haben.
3: Jungfrau.
2: Ihren Tagesplan sollten Sie heute nicht zu voll stopfen. Es könnte zu unvorhergesehenen Ereignissen kommen, die vieles durcheinander bringen. Bewahren Sie einen kühlen Kopf.
3: Waage.
2: Sie haben gerade die Möglichkeit, etwas für Ihr Wohlbefinden zu tun. Nehmen Sie jede Hilfe an. Sie werden sehen, wie gut Sie sich fühlen können.
3: Skorpion.
2: Ihre gute Laune ist heute unübersehbar und Sie könnten Bäume ausreißen. Überlasten Sie sich aber nicht, sonst könnten Sie Ihre Gesundheit aufs Spiel setzen.
3: Schütze.
2: Nach einer etwas aufreibenden Zeit in den letzten Tagen wendet sich für Sie jetzt vieles zum Guten. Sie haben erreicht, was Sie wollten. Gönnen Sie sich nun etwas Erholung.
3: Steinbock.
2: Man kann es drehen und wenden, wie man will. Der heutige Tag bringt Sie zeitweise ziemlich aus dem Tritt. Bald sieht es schon wieder besser aus.
3: Wassermann.
2: Sie werden heute in viele Aktivitäten eingespannt. Betrachten Sie dies nicht als Strafe, denn Sie erzielen viele gute Ergebnisse, die von Ihren Mitmenschen positiv angerechnet werden.
3: Fische.
2: Heute könnte es zu einem aufrichtigen Meinungsaustausch kommen. Wenn Sie offen und ehrlich auf Ihre Mitmenschen zugehen, wird man Ihre guten Absichten spüren und Ihnen ebenso begegnen.

0: Good morning.
1: In the morning, 20 nach 9. Bitte. Übrigens, gute Laune ist das Einzige, was morgens auch ohne Ladekabel funktioniert. Leonie und Callum Scott mit Stay. Komm auch über Kabel jetzt. Oder über Antenne, DRB+.

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2: Im Studio Chris, guten Morgen. Paul Gauselmann ist gestern im Alter von 91 Jahren verstorben. Er war Gründer und über Jahrzehnte Vorstandsvorsitzender der Merkur Group. Aus einem Ein-Mann-Betrieb hat er einen internationalen Konzern aufgebaut. Rund 15.000 Menschen arbeiten heute für das Unternehmen. Paul Gauselmann hat 2003 das Bundesverdienstkreuz erhalten. Der Dinosaurier aus dem Natur- und Geopark Terra Vita in Bad Essenbarkhausen hat ein neues Zuhause gefunden. Die 5 Meter hohe Figur soll in ein Wohnquartier in Lutten im Landkreis Vechta kommen. Ein Bauprojektentwickler hat bei der öffentlichen Ausschreibung den Zuschlag erhalten. Der Transport ist für Anfang oder Mitte Oktober geplant. Das Unternehmen trägt die Kosten für den Transport. Gestern Nachmittag ist ein 36-Jähriger auf einem Parkplatz an der Kappelner Straße in Glockenburg leicht verletzt worden. Ein unbekannter Autofahrer ist gegen sein Fahrrad gefahren. Der Radfahrer ist dadurch gestürzt. Der Autofahrer hat sich anschließend vom Unfallort entfernt. Die Polizei sucht Zeugen. In Hagen am Teutoburger Wald sind in der Nacht zu Donnerstag 16 hochwertige Pferdesättel gestohlen worden. Unbekannte Täter sind in zwei Ställe eingebrochen. Der Schaden kann laut Polizei bis zu 80.000 Euro betragen. Es ist bereits der 4. Einbruch in Pferdeställe seit Juni. Die Polizei prüft einen Zusammenhang mit weiteren Fällen und sucht Zeugen. Morgen wird die A30 zwischen Nordhorn und Bad Bentheim und Schüttorf Nord in beiden Richtungen vollgesperrt. Die Sperrung gilt von 5 bis 15 Uhr. Stromnetzbetreiber arbeiten an Leitungen über der Autobahn. Umleitungen sind eingerichtet. In Richtung Amsterdam führt die Umleitung über die U58, in Richtung Hannover über die U5. Der VfL Osnabrück hat das Testspiel gegen den TuS Bersenbrück mit 4:0 gewonnen. 981 Zuschauer haben die Partie an der Bremer Brücke gesehen. Daniel Kofi Kiré hat vor der Pause getroffen. Luca Joachim Raimund und Ismail Batschi haben mit 2 Toren nachgelegt. Soweit die Radio Osnabrück Regionalnachrichten. 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
3: Dieser Samstag bleibt heute auf jeden Fall eine ziemlich graue Nummer, obwohl jetzt in Osnabrück, wenn man so rausguckt, durchaus die Sonne zu sehen ist. Herzlich willkommen. Bis zum Nachmittag aber müssen wir trotzdem mit Regen rechnen, sollten wir, denn er kommt bei rund 18 Grad, zeitweilig frisch der Wind dazu, böig auf. Am Abend bleibt es dann dicht bewölkt, aber trocken bei etwa 18 Grad und in der Nacht, da sinken die Temperaturen gewöhnlicherweise heute Nacht auch, und zwar auf 15 Grad. Wir schauen mal auf die aktuellen Werte an diesem Samstagmorgen. Bad Bergen, da werden uns 12 gemeldet oder wurden uns 12 gemeldet. In Werte sind es 13 Grad.
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3: Gleich 9.33 Uhr. Guten Morgen, liebe Autofahrer. A1 Richtung Osnabrück. Was ist denn da? Naja, ist schon klar, eine Kamera. Kurz vor der Anschlussstelle Vechta, ein mobiler Blitzer, da ist ein 80er-Bereich. B70 Richtung Rheine zwischen der Ausfahrt Lingen-Darme und Ausfahrt Lingen-Lagsten, da ist auch ein Blitzer aufgestellt. Ein Tempolimit von 100 ist dort gültig, rechtsgültig. Bakum A1, ein mobiler Blitzer im 80er-Bereich, gemeldet von Ariana, Autobahn 1 höher Bakum also. Und im Lembruch an der Diepholzer Straße hat Martina eingesehen. Außerdem gibt es einen Lingen-Ems an der B70 Höhe Parkplatz, laut Arno, und im Bereich Alfhausen hat der Landkreis Osnabrück die Blitzhoheit heute. Falls ihr noch was gesehen habt, sagt uns kurz Bescheid, dann verpetzen wir es euch allen. Wissensvorsprung ist wichtig, 0541 77 70 50, Telefon oder WhatsApp. Dankeschön und eine wundervolle Fahrt euch.
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3: Ja, hier läuft alles gut. Und bei euch so?
5: Meine Großmutter wohnt in Osnabrück und sie hat 2 Papageien.
3: 2 Papageien? Ich habe keinen Papagei, aber einen Vogel, sagen die Kollegen, habe ich auch. Morgen.

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2: Macht euch bereit für ein Fest der Literatur. Das Forum Melle verwandelt sich heute in ein Paradies für Bücherwürmer bei der Wortwelten-Buchmesse. Trefft Autoren, Verläge und Experten. Lasst euch verzaubern und entdeckt die heiß begehrtesten Neuerscheinungen. Hier wird das geschriebene Wort gefeiert. Die Osnabrücker Altstadt wartet darauf, von euch entdeckt zu werden. Zu den Wahlen passend direkt mit dem Rathaus zusammen. Zu einer spannenden Führung dadurch lädt die Stadtführergilde ein. Morgen um 11 Uhr. Entdeckt die Wurzeln Osnabrücks neu, egal ob alleine oder mit der ganzen Familie. Weitere Infos unter stadtführung-osnabrück.de.
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0: raus an die 0541 77 70 50. 0541 77 70 50 oder meldet euch über Social Media, also Facebook und Insta, oder ihr schreibt mir eine Mail an musikwunsch@radioosnabrück.com. Viele Wege führen nach Rom. Und zum
1: Moffat. Ja, nicht nur Wellenreiter, auch noch die Musikchefs von Radio Osnabrück. Zumindest bis 13 Uhr gleich.
0: Ja, geht das. Ja. Und ist immer eine tolle Sache, muss ich sagen. Macht immer wieder Spaß.
1: Absolut, das versteht sich ja von selbst. Und das hier ist auch gleich dabei.
0: Shaggy, Feel the Rush, ja. Mhm. Und dann schalten wir im Parking runter. Weißt du, Wochenende muss ja auch mal ein bisschen chillen. Zur Musik von Olivia Dean ging das so, das war So Easy.
1: Da träumt man vom Urlaub, oder?
0: Ja. Und von Olivia. Aber ich möchte jetzt nicht in die Einzelheiten gehen, ne?
1: Nein, aber
0: das wäre doch nicht.
1: In die nächste Sendung geht's locker flockig mit dem Moppel. Ich sag danke, ich bin Jörg und jetzt raus. Tschüss. Tschüss.
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1: Ich bin Diana Kramer. Bundesjustizministerin Stefanie Hubig will nach dem islamistischen Terroranschlag beim Christopher Streeter in Berlin das Grundgesetz ändern. Sie spricht sich dafür aus, das Diskriminierungsverbot um die sexuelle Identität zu ergänzen. Das sagte sie der Rheinischen Post.
2: In der Bundesregierung sind noch Gespräche nötig, so Hubig. Kanzler Merz hatte sich nach dem CSD-Anschlag persönlich an die queere Community gewandt und klargestellt, dass der Staat sich für ihren Schutz einsetzen wird. Eine Ergänzung des Grundgesetzes ist aus Sicht der SPD-Politikerin daher die logische Konsequenz. Bei dem Terroranschlag vor 4 Wochen im Berliner Tiergarten war eine Frau getötet worden, mindestens 31 Menschen wurden verletzt, einige von ihnen schwer. Der 21-jährige Attentäter wurde am Tag nach der Tat von Polizisten erschossen. Aus Berlin, David Riemer.
1: Nach dem russischen Drohnenangriff auf ein Einkaufszentrum in der Südostukraine ist die Zahl der Toten dort auf mindestens 16 gestiegen. Der ukrainische Zivilschutz sprach am Morgen noch von 9 Vermissten, darunter auch 2 Kinder. Mehrere Schwerverletzte werden noch in Krankenhäusern behandelt. Auch in der Nacht gab es erneut massive russische Angriffe auf die Region. Am Morgen ist Bundesaußenminister Johann Wadephul in der Hauptstadt Kiew eingetroffen. Er sagte der Ukraine weitere Unterstützung zu. Bundeskanzler Friedrich Merz ist aus seinem Sommerurlaub zurück. Sein erster Termin führt ihn heute nach Hürtgenwald in der Eifel. Dort will er Einsatzkräften und Helfern für ihren Kampf gegen den großen Waldbrand danken.
3: Merz ist das erste und wohl auch einzige Mitglied der Bundesregierung, das das ehemalige Waldbrandgebiet besucht. Eine Woche lang kämpften die Einsatzkräfte gegen den größten Waldbrand, den es je gegeben hat in NRW. Politisch wird Merz das Thema noch weiter beschäftigen, denn sein Koalitionspartner, die SPD, will das Grundgesetz ändern, damit der Bund mehr Macht bekommt im Kampf gegen Hitze und Dürre. Merz' Partei, die CDU, ist dagegen. Uli Reitinger, Berlin.
1: Zum Fußball und den Ergebnissen der ersten Runde des DFB-Pokals. VfB Stuttgart gegen Drittligist Hansa Rostock 4:0. Eintracht Frankfurt besiegte Fünftligist St. Tönis 11:0 und 1. FC Kaiserslautern Waldhof Mannheim 1:0. Bei diesem Südwest-Derby kam es zu schweren Ausschreitungen mit 85 Verletzten und mehreren Festnahmen.
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4: Aktuell 14 Grad in Ankum, 14 Grad messen wir auch bei euch im schönen Steinfeld. Heute am Samstag viele Wolken, zwischendurch kann die Sonne mal scheinen und wir müssen auch mit Schauern rechnen. Bei um die 19 Grad, nachts geht's runter auf 12. Der Radio Osnabrück 3-Tage-Trend. Morgen und am Montag mal Sonne, mal Wolken. Bei um die 20 Grad, am Dienstag dann schon wieder mehr Sonne und es geht hoch auf bis zu 24 Grad. Bei uns.
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4: 3:03, Staus haben wir nicht für euch, liebe Autofahrer, aber es wird fleißig geblitzt. Unter anderem stehen sie an der A1 in Richtung Osnabrück, kurz vor der Anschlussstelle Fechter. Dann Blitzer an der B70 Richtung Rheine, zwischen der Ausfahrt Lingen-Dahme und der Ausfahrt Lingen-Laxten. Teure Fotos auch in Barkum an der A1. Im 80er-Bereich, dann stehen sie in Lehmbruch an der Diepholzer Straße, in Lingen an der B70 in Höhe des Parkplatzes und der Landkreis Osnabrück, der ist heute mit seinen Geschwindigkeitskontrollen in Alfhausen unterwegs. Ihr habt noch weitere Messstellen gesehen? Dann sagt sie uns gern durch per WhatsApp oder ruft an auf unserer Kombi-Nummer 0541 77 70 und die 50 zum Schluss. Schauen wir kurz rüber auf die Parkplätze und in die Parkhäuser. Da gibt es nichts zu beanstanden. Ihr könnt noch überall parken, wo es erlaubt ist.
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4: Ihr wünscht, wir spielen. Herzlich willkommen und guten Morgen zu euren Musikwünschen am Samstagvormittag. Im Studio ist der Moppel. Hallo.

0: Olivia Dean, So Easy. Seid ihr nach dem Song jetzt auch alle so tiefenentspannt wie ich?
1: Ja, ja, ja, ja, ja.
0: Prima, dann kann's ja losgehen.
1: Yippie!
0: Radio Osnabrück, euer Samstag. Ich freue mich drauf. Ich freue mich auf das, was in den nächsten 3 Stunden passiert. Denn das habt ihr vor den Radioempfangsgeräten zu verantworten. Wir spielen, was ihr euch wünscht. Schickt uns eure Musikwünsche. Gerne auch Grüße an die Liebsten dazu. Auf geht's per WhatsApp, Text oder Sprachnachricht an die 0541 77 70 50. 0541 77 70 50.
1: Yippie!
0: Sag ich doch. Und ihr könnt euch auch melden über Social Media, Facebook oder Instagram oder schreibt mir eine Mail an musikwunsch@radioosnabrück.com und dann landen die Musikwünsche von euch direkt hier bei mir im Studio auf dem Tisch. Und dann mal schauen, was hier so passiert. Immer wieder eine Überraschung. Lass dich überraschen, würde der gute Rudi Carrell sagen, ne? Aber irgendwie, frag mich die ganze Zeit, ich hab doch irgendwas vergessen. Achso, die Begrüßung.
2: Yo, hallo Tacho. Von mir aus hier, an die Geräte zu Hause.
0: Ja, und ich grüße alle und den Rest.

Margo. Just for you. Nur für euch. Ja, für wen auch sonst, ne? Hier sind eure Musikwünsche bei Radio Osnabrück und Dieter aus Wallenhorst, beziehungsweise Dieter Wallenhorst aus Osnabrück hat uns geschrieben. Wenn er wirklich so heißt, Chapeau. Aber gut, er hat uns geschrieben und schreibt: Guten Morgen, liebes Radio Osnabrück-Team. Ich wünsche mir den Roland und die Maite. Warum hast du nicht Nein gesagt? Und ich grüße meine Familie, die Michelle, Nico, Emma und alle Busfahrerinnen und Busfahrer der VOS. Ihr habt weitere Wünsche? Ja, damit 0541 77 70 50. Schickt uns eine WhatsApp. Du solltest

0: Woche stand dann auch auf der Bühne am Schlossgarten in Osnabrück und heute schon wieder hier im Radio der Kaiser. Jetzt im Radio die Tina, oh die Tina aus dem schönen Widukindland. Guten Morgen, lieber Moppel und Team. Guten Morgen, Tina. Ich wünsche euch einen tollen Samstag, schreibt sie, und wünsche mir Movie Star von Harpo. Gebt Schwung beim Putzen. Liebe Grüße und auch beste Grüße gehen raus an alle. Den spielen wir doch gleich, den Harpo, in wenigen Augenblicken in eurer Wunschshow am Samstag.
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1: Im Studio ist Chris. Guten Morgen. In Wallenhorst hat ein 46-jähriger Mann vor dem Landgericht Osnabrück ein Geständnis abgelegt. Er ist wegen Mordes an seiner Ehefrau angeklagt. Gestern räumte er ein, seine Frau im Affekt erstochen zu haben. Die Staatsanwaltschaft geht von einer heimtückischen Tat aus. Ein Urteil soll im Oktober fallen. In Osnabrück hat sich gestern der mutmaßliche Verursacher eines tödlichen Verkehrsunfalls bei der Polizei gemeldet. Es handelt sich um einen 81-jährigen Osnabrücker. Die Fahndung nach dem Fahrer und dem Unfallwagen ist beendet. Das Fahrzeug wurde beschlagnahmt. Die Ermittlungen zum Unfallhergang dauern an. In Stadt und Landkreis Osnabrück warnt die polizeiliche Kriminalprävention aktuell vor WhatsApp-Betrug. Betrüger verschicken Nachrichten zu angeblichen Abstimmungen. Empfänger sollen dabei einen Code eingeben oder ein weiteres Gerät mit WhatsApp verbinden. So können Täter Zugriff auf den WhatsApp-Account bekommen. Anschließend können sie Betrugsnachrichten an Kontakte verschicken. Paul Gauselmann ist gestern im Alter von 91 Jahren verstorben. Er war Gründer und langjähriger Vorstandsvorsitzender der Merkur Group. Aus einem Ein-Mann-Betrieb hat er einen internationalen Konzern aufgebaut. Das Unternehmen beschäftigt rund 15.000 Menschen. Gauselmann hat die deutsche Automatenwirtschaft über Jahrzehnte geprägt. In Neunkirchenförden ist in der Nacht von Donnerstag auf Freitag in eine Lagerhalle eingebrochen worden. Die Tat hat sich an der Göttinger Straße ereignet. Die Täter haben Arbeitsgeräte und ein Motorrad gestohlen. Die Polizei sucht Zeugen. Hinweise nehmen die Polizei in Neunkirchen oder Damme entgegen. Der VfL Osnabrück hat gegen den TuS Bersenbrück mit 4:0 gewonnen. Das Testspiel hat an der Bremer Brücke stattgefunden. Daniel Kofi Kyere hat den VfL vor der Pause in Führung gebracht. Nach dem Seitenwechsel haben Luca Joachim Raimund und Ismail Bacci getroffen. Bacci hat dabei 2 Tore erzielt. Soweit die Radio Osnabrück Regionalnachrichten. 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
0: Unser Wetter für Osnabrück und die Weser-Ems-Region.
2: 16 Grad sind es gerade bei euch in Rulle, 16 auch in Essen-Oldenburg. Bis zu 19 Grad sind heute drin, dazu wechseln sich Sonne und Wolken ab. Hier und da kann es auch mal regnen. In der Nacht sinken die Temperaturen auf bis zu 12 Grad ab.
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2: Staus haben wir derzeit nicht, aber es wird geblitzt an der A30 in Richtung Rheine zwischen der Raststätte Brockbachtal und der Anschlussstelle Lotte. Dann stehen sie an der B70 in Richtung Rheine zwischen der Ausfahrt Lingen-Dahme und der Ausfahrt Lingen-Laxten. Ein Blitzer in Barkum auf der A1 in Höhe Barkum, 80 sind erlaubt. In Lehmbuch stehen sie an der Diepholzer Straße und in Fechter in Höhe des Schnellrestaurants. Der Landkreis Osnabrück, der ist heute mit seinen Geschwindigkeitskontrollen in Alfhausen unterwegs. Kurzer Blick auf die Parkplätze. Ja, in Osnabrück ist das Parkhaus an der Herrentheisstraße gut gefüllt. Vielleicht sucht ihr euch einfach eine Alternative, ne?
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2: Opa Ingo hat sich gemeldet, wie er schreibt. Er wünscht sich Van Halen mit Jump und wünscht seinen 7 Enkelkindern ein schönes Wochenende. Sag mal, habt ihr nichts anderes zu tun? Aber andererseits, da macht der Wunsch Jump natürlich sofort Sinn.

0: Pump up das Bier. Aber wir haben das Original gehört. Pump up the Jam von Technotronic. Gewünscht von Sandra und Tanja aus Bramsche. Wir winken rüber dort ins schöne Bramsche und sagen guten Morgen, ihr beiden, Sandra und Tanja.
1: 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Ja.
2: Minimix.
0: Und da wird's heute so richtig verrückt, aber richtig klasse verrückt. Geil, möchte ich sagen. Der Ben Liebrand Minimix. I wanna Kung Fu.

schön, dass ihr mit uns ein Rendezvous heute Morgen habt mit Radio Osnabrück. Darunter ist auch M.A.M. Matze aus Melle. Er schreibt: Guten Morgen, lieber Moppel. Ich wünsche mir Despacito von Luis Fonsi und wünsche allen ein schönes Wochenende. Das wünschen wir dir auch, lieber M.A.M. Und wenn ihr einen Musikwunsch habt für euren Samstag, für euer Wochenende, dann schickt uns einfach eine WhatsApp. Wie der M.A.M., der Matze aus Melle. 0541 77 70 50.

0: Despacito.
1: Vor den Nachrichten um 11 lassen wir es nochmal so richtig krachen, aber so richtig volle Pulle. Hallo Moppel, schreibt Volker Ermshaus aus Neunkirchen. Liebe Grüße, ich wünsche mir Sweet Fox on the Run. Gleich bei Radio Osnabrück.
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1: Ich bin Diana Kramer. Kurz vor dem 35. Unabhängigkeitstag der Ukraine ist Bundesaußenminister Johann Wadephul am Morgen zu einem Besuch in Kiew eingetroffen. Er sagte dem Land weitere Unterstützung zu.
2: Während wir Ferien verbringen, ist dieses Land wieder auf das Härteste angegriffen worden. Hier leiden die Menschen tagtäglich, nicht nur in der Nacht unter fortwährenden brutalen Angriffen Russlands, vor allen Dingen auch gegen die Zivilbevölkerung. Wir sehen das Leiden, wir sehen, wie dieses Land kämpft und wir werden dieses Land weiter unterstützen.
1: Bundesaußenminister Wadephul. Derweil ist nach dem russischen Drohnenangriff auf ein Einkaufszentrum im Südosten der Ukraine die Zahl der Toten auf mindestens 16 gestiegen. 9 Menschen werden noch vermisst, darunter 2 Kinder, teilte der Gouverneur der Region mit.
3: Präsident Selenskyj in Kiew sprach von einem brutalen Terrorangriff gegen Zivilisten. Derweil gab es auch heute Nacht wieder Angriffe. In Kiew wurden Eisenbahnanlagen getroffen, es gab erneut Opfer. Die Ukraine wehrte sich indes mit Gegenangriffen. Hier in Moskau melden die Behörden Drohnenattacken und in Samara im Süden Russlands wurde eine Ölraffinerie getroffen. Zudem gab es mehrere Verletzte im Lager eines getroffenen Online-Versandhändlers. Aus Moskau, Ulf Mauder.
1: Bundesjustizministerin Stefanie Hubig will nach dem islamistischen Terroranschlag beim Christopher Streeter in Berlin das Grundgesetz ändern. Sie wolle das Diskriminierungsverbot um die sexuelle Identität ergänzen, sagte Hubig der Rheinischen Post. Außerdem berate man mit Innenminister Alexander Dobrindt über Nachschärfungen, etwa beim Informationsaustausch zwischen Sicherheitsbehörden und Justiz. Die US-Behörden ermitteln nicht weiter gegen die Kurzvideoplattform TikTok. 2024, noch unter Präsident Joe Biden, hatte das US-Justizministerium TikTok verklagt. Der Vorwurf damals, die Plattform habe zugelassen, dass Kinder unter 13 Jahren ohne Zustimmung ihrer Eltern Accounts anlegten. Jetzt gibt es einen Vergleich. Die Ermittlungen werden gegen die Zahlung von 400 Millionen US-Dollar eingestellt. Das Ministerium verwies darauf, dass TikTok seine Datenschutzpraxis inzwischen geändert habe.
0: Unser Wetter für Osnabrück und die Weser-Ems-Region.
4: 17 Grad messen wir aktuell in Bad Iburg, 17 auch in Löningen. Heute geht's rauf auf bis zu 19 Grad. Dazu wechseln sich Sonne und Wolken ab. Zwischendurch kann es für kurze Zeit mal regnen. Nachts sinken die Temperaturen auf bis zu 12 Grad ab. Der Radio Osnabrück 3-Tage-Trend. Morgen und am Montag wechseln sich Sonne und Wolken ab. Ähnlich wie heute bei um die 20 Grad. Am Dienstag mehr Sonne und 24 Grad in der Spitze.
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4: Ohne Staus, aber mit Blitzern. Da stehen sie an der B70 in Richtung Rheine zwischen der Ausfahrt Lingen-Dahme und der Ausfahrt Lingen-Laxten. Außerdem teure Fotos an der A1 in Höhe Barkum, Tempo 80. In Lehmbruch ein Blitzer an der Diepholzer Straße, ebenso in Vechter in Höhe des Schnellrestaurants. Und der Landkreis Osnabrück, der ist heute mit seinen Geschwindigkeitskontrollen in Alfhausen unterwegs. Die Parkplatzsituation, Parkhaus und Tiefgarage, Herrenteichstraße in Osnabrück ist alles voll, da geht gar nichts mehr, braucht ihr auch nicht mehr anzufahren. Und langsam knapp wird es auf dem Parkplatz Kunsthalle Dominikanerkirche.
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4: Willkommen zur zweiten Stunde mit euren Musikwünschen. Und den Auftakt zu dieser Stunde bildet der Wunschhit von Sabine. Sie schreibt, guten Morgen, liebes Radioteam. Ich wünsche mir von den Toten Hosen, hier kommt Alex. Kommt gleich, aber vorher sage ich noch, Sabine, dass im Anschluss an deinen Musikwunsch der Musikwunsch von Peter aus Atta kommt. Er ist nämlich großer VfL-Fan. Jetzt könnte man denken, haha, der Peter wünscht sich die VfL-Hymne, aber nee. Er wünscht sich Johnny Be Good von Peter Tosh. Geben wir euch gleich auf die Ohren. Euch ein schönes Wochenende. Hier ist der Moppel. Yeah.

mit euren Wunschhits an diesem Samstag und wir feiern auch Geburtstag. Den Geburtstag von Lothar, Petra, Bruni und der Kalle haben uns geschrieben. Heute hat unser Campingfreund Lothar Geburtstag. Er rundet und wird 60 Jahre alt. Wir wünschen uns das Lied Diggidi, Diggidi, Hey und wünschen ihm alles, alles Gute von Herzen. Petra, Bruni und Kalle. So.

0: das Original Played Alive hat sich die Marlies aus Neuenkirchen gewünscht. Neuenkirchen bei Melle. Das muss man ja dazu sagen. Gibt ja so viele Neuenkirchens. Wahnsinn. Aber das war jetzt das Neuenkirchen bei Melle. Liebe Grüße zu dir, liebe Marlies. Und ihr müsst das gerade sehen. Ich meine, Radio ist ja kein Fernsehen. Euer Moppel hat jetzt so ein langes Grinsen auf den Lippen.
1: Warum bin ich so fröhlich, so fröhlich, so fröhlich? 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
0: Denn jetzt kommt Moppels Sandra-Song der Woche hier in der Samstagshow bei Radio Osnabrück. Ah. Ein Moment, wo die Glückshormone mich quasi überfallen. Stop for a minute. Hier Sandra.

0: halten nicht für eine Minute an. Wir machen direkt weiter mit euren Musikwünschen hier bei Radio Osnabrück am Samstag rüber nach Glandorf. Da hört uns die Anja zu. Schön, dass du dabei bist, Anja. Sie schreibt, ich wünsche euch allen ein ganz schönes Wochenende. Das wünschen wir dir auch, Anja. Und sie hat einen Musikwunsch. Depeche Mode, Everything Counts. Und dazu schreibt sie, danke für den guten Sender von Radio Osnabrück. Bitte sehr, sehr gerne, liebe Anja, und auch gleich sehr, sehr gerne dein Wunschhit vor den Nachrichten um halb.
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1: Im Studio Chris, guten Tag. In Osnabrück ist das Energie- und Wärmeinformationszentrum ausgezeichnet worden. Am Donnerstag hat es 15.000 Euro Preisgeld erhalten. Die Auszeichnung kam im Landeswettbewerb Klimakommunal 2026. Das Zentrum informiert über Sanierungen, Heiztechnik und Förderprogramme. Das Preisgeld soll das Beratungsangebot erweitern. Morgen wird die A30 zwischen Nordhorn, Bad Bentheim und Schüttdorf Nord voll gesperrt. Die Sperrung gilt von 5 bis 15 Uhr in beiden Richtungen. Zwei Stromnetzbetreiber arbeiten an Leitungen über der Autobahn. In Richtung Amsterdam führt die Umleitung über die U58. In Richtung Hannover ist die U5 ausgeschildert. Gestern Abend ist es in Mollbergen zu einem Unfall mit einem E-Scooter gekommen. Eine Autofahrerin wollte von der Kloppenburger Straße auf einen Parkplatz abbiegen. Dabei ist sie mit einem E-Scooter-Fahrer zusammengestoßen. Der Fahrer ist gestürzt und anschließend geflüchtet. Der Schaden liegt bei rund 300 Euro. Gestern ist der Merkur-Gründer Paul Gauselmann im Alter von 91 Jahren gestorben. Er hat die Merkur-Gruppe 67 Jahre lang geprägt. Aus einem Ein-Mann-Betrieb hat er einen internationalen Konzern aufgebaut. Das Unternehmen beschäftigt rund 15.000 Menschen. Gauselmann hat 2003 das Bundesverdienstkreuz erhalten. In Hagen am Teutoburger Wald sind in der Nacht zu Donnerstag 16 Pferdesättel gestohlen worden. Unbekannte sind in zwei Ställe eingebrochen. Die Täter haben die Sattelkammern aufgebrochen. Der Schaden kann bei bis zu 80.000 Euro liegen. Die Polizei prüft einen Zusammenhang mit weiteren Einbrüchen. In Neuenkirchen-Vörden ist in der Nacht von Donnerstag auf Freitag in eine Lagerhalle eingebrochen worden. Die Tat ist an der Göttinger Straße passiert. Die Täter haben Arbeitsgeräte und ein Motorrad gestohlen. Die Polizei sucht Zeugen. Hinweise nimmt die Polizei in Neuenkirchen oder Damme entgegen. Soweit die Radio Osnabrück Regionalnachrichten. 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
0: Unser Wetter für Osnabrück und die Weser-Ems-Region.
2: Derzeit 18 Grad in Bissendorf, 18 auch in Meppen. Bis zu 19 Grad sind heute drin an diesem Samstag. Dazu ein Mix aus Sonne und Wolken. Vereinzelt kann es auch Schauer geben. Nachts gehen die Temperaturen auf bis zu 12 Grad zurück. Und in den nächsten Tagen wird es ähnlich wie heute bei Höchstwerten von um die 20 Grad.
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2: Nichts los, aber es wird geblitzt auf der A1 in Richtung Osnabrück, unter anderem kurz vor der Anschlussstelle Fechter. Dann stehen sie an der B70 in Richtung Rheine, zwischen der Ausfahrt Lingen-Dahme und Ausfahrt Lingen-Laxten. Außerdem Blitzer in Lehmbruch an der Diepolzer Straße, in Fechter in Höhe des Schnellrestaurants. Und der Landkreis Osnabrück, der ist heute mit seinen Geschwindigkeitskontrollen in Alfhausen unterwegs. Wir schauen auf die Parkplatzsituation. Parkhaus an der Herrentheisstraße, Tiefgarage an der Herrentheisstraße sowie Parkplatz Hamannsbrunnen und Parkplatz Kunsthalle Dominikanerkirche lohnt sich gar nicht mehr anzufahren, ist alles dicht.
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2: Mit dem Moppel durch den Samstagvormittag und natürlich mit euren Musikwünschen, wie ihr es gewohnt seid. Jakob aus Rulle ist jetzt an der Reihe. Er wünscht sich einen Klassiker von Phil Collins. Take me home. Schönes Wochenende.

0: Freiheit, nur echt mit Stefan Zauner. Oh Baby, hier ist Radio Osnabrück am ersten Tag des Wochenendes mit euren Musikwünschen. Und ihr könnt euch vielleicht erinnern, ganz zu Anfang dieser Sendung hatte sich Dieter gemeldet. Dieter Wallenhorst aus Osnabrück. Ich habe das mal in Frage gestellt. Entweder kommt Dieter aus Wallenhorst und hat sich verschrieben oder er heißt wirklich Dieter Wallenhorst und kommt aus Osnabrück. Renate gibt uns jetzt die Bestätigung dafür. Hallo.
1: Hallo Mappel, hier ist Renate aus Quartenbrück.
0: Grüß dich.
1: Eben den Dieter Wallenhorst gibt es wohl wirklich. Ich habe nämlich mit einem Dieter Wallenhorst vor 45 Jahren oder so zusammengearbeitet.
0: Schau an.
1: Und hiermit möchte ich ihn ganz herzlich grüßen. Freue mich, dass es ihm scheinbar gut geht. Wird ja wohl der richtige Dieter Wallenhorst sein. Ich wünsche mir von Howard Carpendale Hello Again. Tschüss.
0: Tschüss, liebe Renate. Also, ich sag mal so, ob es jetzt der richtige Dieter Wallenhorst aus Osnabrück war oder der falsche, auf jeden Fall sind die Grüße bei ihm angekommen.

Wallenhorst aus Osnabrück bei Radio Osnabrück einen Titel. Und Renate sitzt vorm Radio und denkt, Moment mal, das ist doch mein ehemaliger Arbeitskollege. Na, mal schauen, wie das mit den beiden weitergeht. Haltet uns gerne auf dem Laufenden. Vielleicht gibt es ja ein großes Wiedersehen irgendwann. Ich würde mich freuen. Habt ihr einen Musikwunsch? Dann macht's doch wie Renate. Schickt uns einfach eine WhatsApp an die 0541 77 70 50. Meldet euch über Facebook oder Instagram oder per E-Mail ins Studio an musikwunsch@radioosnabrück.com. Wiebke hat uns geschrieben. Moin, ich wünsche mir für unsere Tochter Rieke Dynamite von BTS. Morgen wird sie nämlich volljährig. Ja, das ist ein Grund zum Feiern. Wir wünschen jetzt schon mal viel Spaß. Gratulieren darf man ja nicht vorher, sonst gibt's Unglück. Wiebke für ihre Tochter Rieke. Hier sind die Jungs aus Südkorea. Küss.

0: Einmal um die Welt mit Lisa Stansfield und dank des Musikwunsches von Claudia aus Bramsche, die hat sich nämlich diese wunderbare Nummer gewünscht. Ja, und Jasmin aus Bad Lahr ist auch mit dabei. Sie schreibt: Guten Morgen, lieber Moppel. Nach einem unvergesslichen Konzert gestern in Köln wünsche ich mir Motores. Es ist okay. Dankeschön. Für mich geht es nun zur Arbeit und ich wünsche allen ein sonniges Wochenende. Lieben Gruß, Jasmin aus Bad Lahr. Jasmin, dir eine ruhige Schicht. Offen. Einigermaßen entspanntes Wochenende. Dein Musikwunsch gleich noch bis ran an die Nachrichten um 12.
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0: ist 12:02.
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2: Ich bin Diana Kramer. Bundesjustizministerin Stefanie Hubig will nach dem islamistischen Terroranschlag beim Christopher Street Day in Berlin das Grundgesetz ändern. In der Rheinischen Post sprach sie sich dafür aus, das Diskriminierungsverbot um die sexuelle Identität zu ergänzen.
3: In der Bundesregierung sind noch Gespräche nötig, so Hubig. Kanzler Merz hatte sich nach dem CSD-Anschlag persönlich an die queere Community gewandt und klargestellt, dass der Staat sich für ihren Schutz einsetzen wird. Eine Ergänzung des Grundgesetzes ist aus Sicht der SPD-Politikerin daher die logische Konsequenz. Bei dem Terroranschlag vor 4 Wochen im Berliner Tiergarten war eine Frau getötet worden, mindestens 31 Menschen wurden verletzt. Der 21-jährige Attentäter wurde am Tag nach der Tat von Polizisten erschossen. Aus Berlin, David Riemer.
2: Nach dem russischen Drohnenangriff auf ein Einkaufszentrum in der Südostukraine ist die Zahl der Toten dort auf mindestens 16 gestiegen. Der ukrainische Zivilschutz sprach am Morgen noch von 9 Vermissten, darunter auch 2 Kinder. Auch in der Nacht gab es erneut massive russische Angriffe, unter anderem auf die Hauptstadt Kiew. Am Morgen ist dort Bundesaußenminister Johann Wadephul zu einem Besuch eingetroffen. Er sagte der Ukraine weitere Unterstützung aus Deutschland zu. Bundeskanzler Friedrich Merz ist aus seinem Sommerurlaub zurück. Sein erster Termin führt ihn heute nach Hürtgenwald in der Eifel. Dort will er Einsatzkräften und Helfern für ihren Kampf gegen den großen Waldbrand danken.
4: 3 Wochen hat der Kanzler sich zurückgezogen und sich nur gelegentlich über seinen Sprecher geäußert. Und auf der Plattform X hat er den Helferinnen und Helfern in NRW für ihre Bekämpfung der Waldbrände gedankt. Reicht nicht, schimpfen Grüne und Linke und werfen ihm vor, zu wenig gegen die Folgen der Klimakrise zu tun. Und das Thema bleibt ihm auch nach dem Austausch mit den Einsatzkräften heute erhalten. Denn in der Kabinettsklausur kommende Woche will die SPD ja darüber reden, den Hitzeschutz im Grundgesetz zu verankern. Thomas Thonfeld, Berlin.
2: Zum Fußball. Die erste Runde des DFB-Pokals läuft. Daneben treffen heute der FC Bayern und Borussia Dortmund im Franz-Beckenbauer Supercup aufeinander. Ein erster Härtetest vor dem Bundesliga-Start in einer Woche. Beide Mannschaften treffen zum 10. Mal im Supercup aufeinander. 5-mal gewannen die Bayern, der BVB 4-mal. Anstoß in Dortmund ist heute um 20.30 Uhr.
1: Unser Wetter für Osnabrück und die Weser-Ems-Region.
0: 19 Grad gerade in Belm, 19 auch in Emsteck. Heute Sonne und Wolken im Mix, dazu ab und zu ein Schauer. Nachts geht's runter auf 12 Grad und die nächsten Tage, die werden ähnlich.
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0: Staus haben wir nicht, kommen wir direkt zu den Blitzern. Da steht einer in Fechter in Höhe des Schnellrestaurants und der Landkreis Osnabrück, der ist heute mit seinen Geschwindigkeitskontrollen in Alfhausen unterwegs. Wir schauen auf die Parkplatzsituation in Osnabrück. Hier geht gar nichts mehr, alles voll, braucht ihr gar nicht mehr anzufahren. Parkhaus an der Herrenteichstraße, auch die Tiefgarage dort ist voll. Parkplatz Hamannsbrunnen, nichts mehr frei. Das gilt auch für den Parkplatz Kunsthalle Dominikanerkirche. Und gut gefüllt ist das Parkhaus Altstadt.
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0: Eure Musikwünsche. Wir spielen, was ihr gerne möchtet. So auch der Musikwunsch von Andreas. Ein Song, der mehrfach heute schon gewünscht wurde. Deshalb umso besser. Mehrere Fliegen mit einer Klappe geschlagen. Die Stones, Jealous Lover. Ich bin der Moppel. Schönes Wochenende. Yeah.

0: Deftones auf ihre alten Tage, hä? Jealous Lover, Radio Osnabrück. Und hier ist Carsten, meine Damen und Herren.
1: Ja, lieber Wappel, du hast ja schon Ringe-Ding-Ding-Ding-Ding für meine Frau gespielt. Jetzt habe ich auch einen Wunsch. Und zwar In the Stone von Earth, Wind and Fire. Und DJs, die in speziell den 80er, 90er und vielleicht noch Anfang 2000er Musik gemacht haben, kennen diesen Song, jedenfalls die ersten 10 Sekunden. Die wurden sehr, sehr häufig als Intro genutzt. Auch früher bei einem öffentlich-rechtlichen Sender hier im Norden. Schönes Wochenende und noch weiter eine tolle Sendung. Ciao!

würde gerne eine Flotte Sohle zu aufs Paket legen, ne? Earth, Wind and Fire in the Stone. Radio Osnabrück, euer Samstag, eure Musikwünsche. Hallo, hier ist Simone aus Lotte, hat uns zum WhatsApp erreicht. Ich möchte gerne meinen Mann Thomas, auch Opa genannt, grüßen, der gerade seine Musikanlage aufbaut. Könnt ihr bitte was von Heimat Damisch für ihn spielen? Da steht da voll drauf. Gut, Thomas oder auch Opa oder wie auch immer, dann dreh mal richtig auf. So volle Kanne, ne?

0: Billie Jean mal anders in der Version von Heimat Damisch. Gewünscht von Simone für ihren Männe, den Thomas, auch genannt Opa. Und der baut gerade seine Musikanlage auf. Also lieber Opa, wenn du gerade dabei bist und zuhörst, du weißt, was du beim Aufbauen beachten solltest. Immer schön nutzen.
1: Bauschaum.
0: Ja, ohne das geht gar nichts, denn
1: Bauschaum
0: ist wichtig. So, heute viele Geburtstage in der Sendung, macht aber richtig Spaß, denn wir haben einen Musikwunsch reinbekommen. Musikwunsch von Roger Oliver. Er wünscht sich für Chrissy, die 48 Jahre jung wird, Happy Birthday. Hier ist Stevie Wonder. Ja, ja.

0: Güte, euer Moppel hat gerade richtigen Mist gebaut. Die hat zwei Musikwünsche miteinander zusammengemischt und ich habe dann gesagt, Musikwunsch Happy Birthday von Roger Oliver. Jetzt dürfte wahrscheinlich die Chrissy denken, oder beziehungsweise Roger denken, dass Chrissy auch noch was mit Oliver hat. Ach, ja, bloß ab. Also, Happy Birthday wurde gewünscht von Roger für die Chrissy, die heute 48 wird. Und Oliver hat sich gewünscht, Big Fun, Blame It on the Boogie, weil er den Song schon lange nicht mehr gehört hat. Und den Song für Oliver, den spielen wir gleich vor den Regionalnachrichten um 12:30. Ich hoffe, ich habe das gerade noch so entschärfen können. Oh Gott, oh Gott, oh Gott.
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1: Im Studio Alex, guten Tag. Das Energie- und Wärmeinformationszentrum der Stadt Osnabrück ist als niedersächsisches Leuchtturmprojekt ausgezeichnet worden. Die Auszeichnung ist mit 15.000 Euro Preisgeld verbunden. Das Zentrum informiert über energetische Sanierungen und moderne Heiztechnik. Es berät auch zu Förderprogrammen. Das Preisgeld soll das Beratungsangebot weiter ausbauen. Morgen sperrt die Autobahn Westfalen die A30 zwischen Nordhorn, Bad Bentheim und Schüttdorf Nord. Die Sperrung gilt von 5 bis 15 Uhr in beiden Richtungen. Grund sind Arbeiten an Stromleitungen über der Autobahn. In Richtung Amsterdam führt die Umleitung über die U58. In Richtung Hannover ist die U5 ausgeschildert. Paul Gauselmann ist gestern im Alter von 91 Jahren gestorben. Er hat die Merkur-Gruppe über 67 Jahre geprägt. Aus einem Ein-Mann-Betrieb hat er einen internationalen Konzern aufgebaut. Die Unternehmensgruppe beschäftigt rund 15.000 Menschen. Gauselmann hat 2003 das Bundesverdienstkreuz erhalten. In der Nacht von Donnerstag auf Freitag sind Täter in eine Lagerhalle an der Göttinger Straße in Neunkirchen-Vörden eingebrochen. Sie haben Arbeitsgeräte und ein Motorrad gestohlen. Die Halle gehört zu einem Betrieb. Die Polizei sucht Zeugen. Hinweise nimmt die Polizei in Neunkirchen oder Damme entgegen. Gestern Morgen hat ein Unbekannter in einem Automatenkiosk am Markt in Emsbüren Bargeld gestohlen. Der Täter hat versucht, mehrere Automaten aufzubrechen. Einen Automaten konnte er öffnen. Danach hat er das Bargeld entwendet. Die Polizei in Emsbüren bittet Zeugen um Hinweise. Gestern Abend ist ein E-Scooter-Fahrer nach einem Unfall in Mollbergen geflüchtet. Eine Autofahrerin wollte von der Kloppenburger Straße auf einen Parkplatz abbiegen. Dabei ist sie mit dem E-Scooter-Fahrer zusammengestoßen. Der Fahrer ist gestürzt und anschließend davongefahren. An seinem E-Scooter waren keine Kennzeichen angebracht. Soweit die Radio Osnabrück Regionalnachrichten. 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
2: Unser Wetter für Osnabrück und die Weser-Ems-Region.
3: Momentan 19 Grad in Nordrup, 19 auch in Steinfeld. Heute Sonne und Wolken im Mix. Hin und wieder kann auch Regen runterkommen. In der Nacht gehen die Temperaturen auf bis zu 12 Grad zurück.
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3: Staus haben wir nicht, aber es wird geblitzt, unter anderem an der B70 in Richtung Meppen zwischen der Ausfahrt Lingen-Damme und der Ausfahrt Lingen-Laxten. Außerdem ist der Landkreis Osnabrück heute mit seinen Geschwindigkeitskontrollen in Alfhausen unterwegs. Wir schauen auf die Parkplätze. Belegt ist das Parkhaus an der Herrentheißstraße, ebenso die Tiefgarage dort. Auch alles voll im Parkhaus Altstadt, auf dem Parkplatz Hamannsbrunnen und auf dem Parkplatz Kunsthalle Dominikanerkirche. Langsam knapp wird's im Parkhaus Nikolai-Garage.
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3: Der Roland aus Damme hat sich bei uns über WhatsApp gemeldet. Er wünscht sich den Liebessong schlechthin. Chris de Burgh, Lady in Red für Angelika. Und er schreibt dazu, der Roland, ihr seid die Besten. Vielen Dank, liebe Grüße.
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3: Ich bin der Moppel, euch einen schönen Samstag.

Achtung, liebe Einbrecher, eine wichtige Durchsage. Christine und Ralf aus Rulle sind wieder aus dem Urlaub zurück. Es lohnt sich nicht mehr, dort einzubrechen. Die beiden haben uns geschrieben, hallo lieber Moppel, wir schwelgen immer noch in wunderschönen Urlaubserinnerungen. Das ist doch schön, wenn man sowas mitnimmt nach Hause und ein bisschen davon noch leben kann. Die beiden wünschen sich Foreigner, That Was Yesterday. Passt ja irgendwie zu Erinnerungen, ne?

Yesterday. Auch einen Song von gestern hat sich Dirk aus Ebersburg gewünscht. Und er wünscht auch allen ein schönes Wochenende mit ihm hier. Mit Peter Maffay. Sonne in der Nacht.

Gunnar aus Stur bei Bremen ist gerade auf Du und Du mit seinem Staubsauger. Und ich würde sagen, damit die beiden sich noch ein wenig näher kommen, sich tief in die Augen schauen, sein Musikwunsch Dolly Parton und Kenny Rogers, Islands in the Stream.

0: jetzt Haltung annehmen, denn Uwe, der Schützenkönig aus Bramsche-Hesepe, hat uns geschrieben: Hallo Radio Osnabrück-Team, ich wünsche mir Mon Amour von Tobi und wünsche meinem Hofstaat und mir, also dem Schützenkönig von Bramsche-Hesepe, viel Erfolg bei den Feuerwehrspielen heute. Die Spiele werden jedes Jahr von der Freiwilligen Feuerwehr Hesepe veranstaltet. Viele Grüße ans beste Radio-Team, Dankeschön für die Blumen, an unsere Freiwillige Feuerwehr Hesepe und an alle, die mich kennen. Der Schützenkönig von Bramsche-Hesepe. Uwe war das. Also ich denke mal, der wird doch bekannt sein, der Junge. Gleich dein Wunsch im Anschluss an die Veranstaltungshinweise.
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3: Macht euch bereit für ein Fest der Literatur. Das Forum Melle verwandelt sich heute in ein Paradies für Bücherwürmer bei der Wortwelten-Buchmesse. Trefft Autoren, Verläge und Experten. Lasst euch verzaubern und entdeckt die heiß begehrtesten Neuerscheinungen. Hier wird das geschriebene Wort gefeiert. Die Osnabrücker Altstadt wartet darauf, von euch entdeckt zu werden. Zu den Wahlen passend direkt mit dem Rathaus zusammen. Zu einer spannenden Führung dadurch lädt die Stadt Führergilde ein. Morgen um 11 Uhr. Entdeckt die Wurzeln Osnabrücks neu, egal ob alleine oder mit der ganzen Familie. Weitere Infos unter stadtführung-osnabrück.de.
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0: Das war's für heute mit euren Musikwünschen hier bei Radio Osnabrück. Hat sich ausgemoppelt. Euch ein schönes Wochenende. Danke, dass ihr dabei wart. Tschüss zusammen. Macht's gut.
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1: Ich bin Diana Kramer. Es ist der erste öffentliche Termin von Bundeskanzler Friedrich Merz nach seinem Sommerurlaub. Zwei Tage nach der vollständigen Löschung des Waldbrands in der Eifel besucht Merz das Gebiet, um den Helfern zu danken. In Hürtgenwald will er sich am Nachmittag über den Einsatzverlauf informieren.
2: Eine Woche lang kämpften die Einsatzkräfte gegen den größten Waldbrand, den es je gegeben hat in NRW. Politisch wird Merz das Thema noch weiter beschäftigen, denn sein Koalitionspartner, die SPD, will das Grundgesetz ändern, damit der Bund mehr Macht bekommt im Kampf gegen Hitze und Dürre. Merz' Partei, die CDU, ist dagegen. Uli Reitinger, Berlin.
1: Während des Aufenthalts von Bundesaußenminister Johann Wadephul in Kiew hat Russland einen Vorort der ukrainischen Hauptstadt mit ballistischen Raketen angegriffen. Auch in Kiew selbst wurde Luftalarm ausgelöst. Der deutsche Außenminister ist zum vierten Mal seit seinem Amtsantritt vor 16 Monaten in der Ukraine. Aktueller Anlass ist der bevorstehende 35. Unabhängigkeitstag des Landes. Bundesjustizministerin Stefanie Hubig will nach dem islamistischen Terroranschlag am Rande des Christopher Street Days in Berlin das Grundgesetz ändern. Sie wolle das Diskriminierungsverbot um die sexuelle Identität ergänzen, sagte Hubig der Rheinischen Post. Dazu seien in der Bundesregierung aber noch Gespräche nötig. Hubig erklärte, ihr Ministerium sei außerdem mit Innenminister Alexander Dobrindt über Nachschärfungen, etwa beim Informationsaustausch zwischen Sicherheitsbehörden und Justiz, im Gespräch. Zum Sport. Heute Abend wird schon der erste Titel der neuen Fußballsaison vergeben. Vizemeister Borussia Dortmund empfängt im Supercup Meister Bayern München.
3: Macht der FC Bayern da weiter, wo er letzte Saison aufgehört hat? Da erschienen die Münchner übermächtig, holten die Meisterschaft und den DFB-Pokal. Auch diese Saison sei man hungrig, sagt Trainer Kompany. Es gäbe nichts Schöneres, als auswärts in Dortmund einen Titel zu holen. Verstärkt haben sich die Bayern etwa mit Nationalspieler Nathaniel Brown. Auch die Dortmunder haben zugeschlagen auf dem Transfermarkt. Man wolle den Supercup in Dortmund behalten, sagt Trainer Kovac. Und das unter den Augen des neuen Bundestrainers Jürgen Klopp. Thomas Bremser, Sportredaktion.
1: Anstoß in Dortmund ist heute um 20.30 Uhr.
4: Unser Wetter für Osnabrück und die Weser-Ems-Region.
5: Aktuell sind es in Fürstenau 15 Grad und in Barkum 16 Grad. Am frühen Nachmittag ist es meist freundlich mit Sonne. Örtlich fällt ein Schauer bei leichtem Wind und 16 bis 20 Grad. Im weiteren Verlauf lockert es zunehmend auf. Zum Abend bleibt es meist trocken. Der Radio Osnabrück 3-Tage-Trend. Morgen wechseln sich in der Region Osnabrück und dem Weser-Ems-Gebiet graue und freundliche Abschnitte ab. Einzelne Schauer sind möglich bei 11 bis 20 Grad. Zum Wochenstart setzt sich die Sonne häufiger durch. Im weiteren Wochenverlauf wird es freundlich mit allmählich höheren Temperaturen.
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6: In Osnabrück sind das Parkhaus und die Tiefgarage an der Herrenteichstraße, das Parkhaus Altstadt sowie die Parkplätze Hamannsbrunnen und Kunsthalle Dominikanerkirche belegt. Gut gefüllt ist die Nikolai-Garage. Geblitzt wird nur an einer Stelle, auf der B70 Richtung Metten zwischen den Ausfahrten Lingen-Darme und Lingen-Laxten.
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6: Bei Radio Osnabrück begleiten wir euch gut gelaunt durch den Samstagnachmittag. Alexander ist mit euch unterwegs mit dem perfekten Mix aus den 80ern, 90ern und den Hits von heute.

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1: Im Studio Alex. Guten Tag. Das Energie- und Wärmeinformationszentrum der Stadt Osnabrück ist als Leuchtturmprojekt ausgezeichnet worden. Die Auszeichnung ist mit 15.000 Euro Preisgeld verbunden. Christian Meyer hat den Preis in Hannover überreicht. Das Zentrum informiert über Sanierungen, Heiztechnik und Förderprogramme. Das Geld soll für weitere Beratungen und neue Informationsangebote genutzt werden. Gestern Abend ist eine Autofahrerin in Mollbergen mit einem E-Scooter-Fahrer zusammengestoßen. Die Frau wollte von der Kloppenburger Straße auf einen Parkplatz abbiegen. Der E-Scooter-Fahrer ist dabei gestürzt. Anschließend ist er vom Unfallort geflüchtet. Der Schaden liegt bei etwa 300 Euro. Gestern Nachmittag ist ein 36-jähriger Mann auf einem Supermarktparkplatz an der Kappelner Straße in Kloppenburg leicht verletzt worden. Ein unbekannter Autofahrer ist gegen sein Fahrrad gefahren. Der Mann ist dadurch gestürzt. Der Unfallverursacher ist anschließend geflüchtet. Die Polizei sucht Zeugen. In der Nacht von Donnerstag auf Freitag sind Täter in Neuenkirchen-Vörden in eine Lagerhalle eingebrochen. Die Halle liegt an der Göttinger Straße. Die Täter haben Arbeitsgeräte und ein Motorrad gestohlen. Die Polizei bittet um Hinweise. Zeugen können sich bei der Polizei in Neuenkirchen oder Damme melden. Feuerwehrleute aus Niedersachsen sind auf dem Weg nach Serbien. Sie sollen dort einen großen Waldbrand bekämpfen. 9 Einsatzkräfte aus Niedersachsen gehören zu insgesamt 52 Helfern. Fachberater der Hilfsorganisation Add Fire aus Wallenhorst sind ebenfalls dabei. Die Einsatzkräfte wollen am Montag im Nordwesten Serbiens eintreffen. Dort sind bereits mehr als 3000 Hektar Vegetation verbrannt. Am späten Donnerstagabend ist ein Auto in Engden mit einem Baum zusammengestoßen. Ein Motorradfahrer ist dem 23-jährigen Autofahrer auf dessen Fahrspur entgegengekommen. Der Autofahrer ist ausgewichen und von der Straße abgekommen. Er ist unverletzt geblieben. Der Motorradfahrer ist weitergefahren. Die Polizei in Nordhorn sucht Zeugen. Soweit die Radio Osnabrück Regionalnachrichten. 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
0: Unser Wetter für Osnabrück und die Weser-Ems-Region.
2: Aktuell meldet Haßbergen 17 Grad, Barnstorf 18 Grad. Am frühen Nachmittag gibt es bei uns Sonne im Wechsel mit einzelnen Regenschauern bei 16 bis 20 Grad. Dazu weht leichter Wind.
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1: Hallo liebe Autofahrer, Vorsicht auf der A1 Richtung Osnabrück. Zwischen Groß-Ippener und Wildeshausen Nord blockiert ein defektes Fahrzeug den rechten Fahrstreifen. Außerdem wird geblitzt in Glandorf bei Holdorf sowie auf der Fördener Straße in Osterkappeln.
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1: Ich bin Tine Klimach. Bundesfinanzminister Lars Klingbeil setzt sich gemeinsam mit 5 Kollegen aus anderen europäischen Ländern für eine Übergewinnsteuer ein. Diese sollen Mineralölfirmen auf Profite zahlen, die sie wegen des Iran-Kriegs eingefahren haben.
2: Klingbeil und seine Amtskollegen aus Portugal, Spanien, Österreich, Italien und Polen haben einen Brief an die irische EU-Ratspräsidentschaft geschrieben. Der deutsche Minister soll die treibende Kraft gewesen sein. In dem Brief heißt es: Wir erleben einen der größten Versorgungsschocks seit Jahrzehnten. Und überall wächst der Unmut über den Anstieg der Lebenshaltungskosten. Die bisher ergriffenen staatlichen Maßnahmen hätten nicht gereicht, um die Preise zu stabilisieren. Klingbeil riskiert mit diesem Vorstoß einen neuen Koalitionsstreit, denn CDU-Wirtschaftsministerin Reiche ist gegen eine Übergewinnsteuer. Aus Berlin, Uli Reitinger.
1: Es ist der erste öffentliche Termin von Bundeskanzler Friedrich Merz nach seinem Sommerurlaub. 2 Tage nach der vollständigen Löschung des verheerenden Waldbrands in der Eifel besucht Merz das Gebiet, um den Helfern zu danken. In Hüttgenwald will er sich heute über den Einsatzverlauf und die Lage vor Ort informieren. Der Waldbrand in der Eifel war nach Einschätzung der Landesregierung der größte in der Geschichte Nordrhein-Westfalens. Extremwetter in Spanien. In der Region Valencia breitet sich ein Waldbrand weiter aus. Wegen der Flammen bei der Gemeinde Gatova müssen rund 1000 Menschen evakuiert werden. Etwas weiter nördlich kam es aufgrund heftiger Regenfälle zu Überschwemmungen.
3: Während in der Region Valencia im Mittelmeer hunderte Feuerwehrleute gegen einen Waldbrand bei der Stadt Gatova kämpfen, stehen nur rund 270 Kilometer weiter nordöstlich an der Costa Dorada ganze Straßenzüge unter Wasser. Der Waldbrand wurde vermutlich durch einen Blitz ausgelöst. Bei Tarragona hingegen wurden bis zu 200 Liter pro Quadratmeter Niederschlag binnen weniger Stunden gemessen. Dort mussten rund 400 Menschen von einem Campingplatz und aus einer Diskothek gerettet werden. Aus Spanien, Jan-Uwe Ronneburger.
1: Zum Sport. Der FC Bayern München und Borussia Dortmund spielen heute Abend im Supercup. Die Partie ist für beide Mannschaften ein Härtetest vor dem Bundesliga-Start in einer Woche. Die Bayern müssen ohne ihren Superstar Jamal Musiala auskommen. Der 23-Jährige trainiert nach seinen 2 Zusammenbrüchen in den jüngsten Testspielen vorerst individuell, wie es hieß. Anstoß in Dortmund ist heute Abend um 20.30 Uhr.
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4: Aktuell sind es in Osnabrück-Weststadt 19 Grad und in Holdorf 18 Grad. In der Region Osnabrück und dem Weser-Ems-Gebiet ist der Samstagnachmittag wechselhaft. Im Norden und Osten ziehen einzelne Regenschauer durch, sonst wechseln sich Wolken und sonnige Abschnitte bei leichtem Wind und 17 bis 19 Grad ab. Bis zum Abend lässt die Schauerneigung nach, der Himmel bleibt teils wolkig. Der Radio Osnabrück 3-Tage-Trend. Morgen ist es vielfach wolkig, später gibt es freundliche Abschnitte bei um 20 Grad. Zum Wochenstart zeigt sich nach frischer Nacht zunehmend die Sonne bei bis zu 21 Grad. Am Dienstag setzt sich das freundliche, warme Wetter mit 23 bis 25 Grad fort.
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5: Hallo liebe Autofahrer, Vorsicht auf der A1 Bremen Richtung Osnabrück. Zwischen Groß-Ippene und Wildeshausen Nord blockiert ein defektes Fahrzeug den rechten Fahrstreifen. In Osnabrück sind das Parkhaus und die Tiefgarage an der Herrenteichstraße, der Parkplatz Hamannsbrunnen und der Parkplatz Kunsthalle Dominikamerkirche belegt. Gut gefüllt sind die Parkhäuser Nikolai-Garage, Altstadt und CKO. Außerdem wird geblitzt in Glandorf bei Holdorf sowie auf der Fördener Straße in Osterkappeln. Gute Fahrt wünscht euch Radio Osnabrück.
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5: Mehr 80er, 90er und aktuelle Hits, das passt einfach immer. Diese Stunde ist für alle, die heute Nachmittag gute Laune brauchen. Ich bin Alexander bei Radio Osnabrück. Wir lieben unsere Region. Viel Spaß!

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0: Es ist 14.30 Uhr.
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2: Im Studio Alex, guten Tag. Das Energie- und Wärmeinformationszentrum der Stadt Osnabrück ist am Donnerstag in Hannover als niedersächsisches Leuchtturmprojekt ausgezeichnet worden. Der Preis beim Wettbewerb Klimakommunal 2026 ist mit 15.000 Euro dotiert. Das Zentrum informiert unabhängig über Sanierungen, Heiztechnik und Förderprogramme. Es wird von Stadt, Stadtwerken und Handwerkskammer gemeinsam betrieben. Das Preisgeld soll das Beratungsangebot weiter ausbauen. Bei Volkswagen in Osnabrück sollen 2027 zum letzten Mal Autos vom Band rollen. Danach könnte der Standort Rüstungsgüter produzieren. Die Landesregierung prüft eine mögliche Beteiligung des Landes Niedersachsen. Dabei geht es auch um die Struktur und Höhe eines möglichen Einstiegs. Anfang September wird der VW-Aufsichtsrat erneut über Sparpläne beraten. In der Nacht von Donnerstag auf Freitag haben Unbekannte eine Lagerhalle an der Göttinger Straße in Neunkirchen-Vörden betreten. Sie haben Arbeitsgeräte und ein Motorrad gestohlen. Die Täter sind anschließend unerkannt geflüchtet. Die Polizei bittet Zeugen um Hinweise. Zuständig sind die Polizeidienststellen in Neunkirchen oder Damme. Am Freitagmorgen hat ein Unbekannter in einem Automatenkiosk am Markt in Emsbüren mehrere Automaten aufbrechen wollen. Einen Automaten hat er geöffnet. Daraus hat er Bargeld gestohlen. Der Täter ist unerkannt geflüchtet. Die Polizei in Emsbüren bittet Zeugen um Hinweise. Feuerwehrleute aus Niedersachsen sind auf dem Weg nach Serbien. Sie sollen dort gemeinsam mit Experten aus Nordrhein-Westfalen einen großen Waldbrand bekämpfen. Insgesamt sind 52 Einsatzkräfte aufgebrochen. 9 von ihnen kommen aus Niedersachsen. Die Helfer wollen am Montag im Einsatzgebiet im Nordwesten Serbiens eintreffen. Am späten Donnerstagabend ist ein Auto auf der Nordhorner Straße in Engen mit einem Baum kollidiert. Ein Motorradfahrer ist dem 23-jährigen Autofahrer auf dessen Fahrspur entgegengekommen. Der Autofahrer ist ausgewichen und von der Straße abgekommen. Er ist unverletzt geblieben. Der Motorradfahrer ist weitergefahren. Die Polizei in Nordhorn sucht Zeugen. Soweit die Radio Osnabrück Regionalnachrichten. 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
0: Unser Wetter für Osnabrück und die Weser-Ems-Region.
3: In Osnabrück-Pillet sind es im Moment 19 Grad, in Werte 18 Grad. Heute Nachmittag ziehen Wolken über den Himmel, örtlich fällt noch etwas Regen bei 17 bis 20 Grad. Im Sendegebiet von Radio Osnabrück lockert es regional auf, der Wind ist leicht. Später am Abend klingt der Regen bei wechselnder Bewölkung ab, es wird kühler.
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2: Vorsicht auf der A1 Hansa-Linie Richtung Münster. Zwischen dem Kreuz Lotte Osnabrück und Längerich blockiert eine ungesicherte Unfallstelle den linken Fahrstreifen. Vorsicht auf der A31 Richtung Metten. Zwischen der Raststätte Emsfechte Ost und Wiedmarschen besteht Gefahr durch ein defektes Fahrzeug. Außerdem wird geblitzt auf der B403 zwischen Nordhorn-Bad Bentheim und Nordhorn-Blanke. In Grandorf bei Holdorf, in Osterkappeln auf der Fördener Straße, in Melle auf der Bruchmühlener Straße und in Alfhausen.
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2: Ich bin Alexander. Diese Stunde ist für alle, die heute Nachmittag gute Laune brauchen. Mit mehr Abwechslung, mehr Hits, einfach mehr Radio Osnabrück. Viel Spaß!

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1: Ich bin Tine Klimach. Die Zahl der Todesopfer durch einen russischen Drohnenangriff auf ein Einkaufszentrum im Südwesten der Ukraine ist auf mindestens 16 gestiegen. Noch immer werden Menschen vermisst. Auch heute gab es neue russische Angriffe mit ballistischen Raketen, parallel zum Besuch von Bundesaußenminister Johann Wadephul in Kiew.
2: Im Kiewer Fort Borispol gab es Tote bei einem Angriff mit russischen ballistischen Raketen zu der Zeit, als Außenminister Wadephul im Zentrum der Hauptstadt unterwegs war. Der Minister setzte seinen Besuch bei Luftalarm fort. Auch in Saporischschja starben Ukrainer bei einem russischen Angriff. Bei Gegenschlägen Kiews gab es auch hier in Russland Tote und Verletzte. Zwei Kinder starben im Süden Russlands. In Kiew verteidigte Präsident Zelensky die Attacken und betonte, dass die russische Gesellschaft den Krieg nun auch zu spüren bekomme. Aus Moskau Ulf Mauder.
1: Bundesfinanzminister Lars Klingbeil setzt sich gemeinsam mit 5 Kollegen aus anderen europäischen Ländern für eine Übergewinnsteuer ein. Diese sollen Mineralölfirmen auf Profite zahlen, die sie wegen des Iran-Kriegs eingefahren haben.
3: Klingbeil und seine Amtskollegen aus Portugal, Spanien, Österreich, Italien und Polen haben einen Brief an die irische EU-Ratspräsidentschaft geschrieben. In dem Brief heißt es: Wir erleben einen der größten Versorgungsschocks seit Jahrzehnten und überall wächst der Unmut über den Anstieg der Lebenshaltungskosten. Die bisher ergriffenen staatlichen Maßnahmen hätten nicht gereicht, um die Preise zu stabilisieren. Klingbeil riskiert mit diesem Vorstoß einen neuen Koalitionsstreit, denn CDU-Wirtschaftsministerin Reiche ist gegen eine Übergewinnsteuer. Aus Berlin, Uli Reitinger.
1: In Dortmund hat die Polizei einen 15-Jährigen festgenommen, der im Verdacht steht, seinen eigenen Vater getötet zu haben. Der 49-Jährige wurde am Morgen tot in seiner Wohnung im Stadtteil Hörde gefunden, wie Polizei und Staatsanwaltschaft mitteilten. Im Zuge erster Ermittlungen hätten sich Anhaltspunkte für ein Tötungsdelikt ergeben. Der 15 Jahre alte Sohn sei vorläufig festgenommen worden. Unter Verweis auf das jugendliche Alter des Tatverdächtigen wollten die Ermittler keine weiteren Details nennen. Zum Sport. Bayer Leverkusen ist souverän in die zweite Runde des DFB-Pokals eingezogen. Beim Drittligisten Wien Wiesbaden gewann der Fußball-Bundesligist mit 4:0. Außerdem musste sich Zweitliga-Aufsteiger Energie Cottbus gegen den Erstliga-Club Augsburg mit 2:0 geschlagen geben.
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4: In Osnabrück, Gretesch und Wagenfeld liegen die Temperaturen aktuell bei jeweils 19 Grad. Heute Nachmittag ist es im Sendegebiet von Radio Osnabrück meist bedeckt. Örtlich ziehen Regenschauer durch bei 18 bis 20 Grad und leichtem Wind. Zum Abend lockert es vielerorts auf, einzelne Schauer klingen ab. Morgen ist es zunächst wolkig, später freundlich mit etwas Sonne und regional einem kurzen Schauer bei 17 bis 20 Grad. Zum Wochenstart ist es sonnig und spürbar milder. Am Dienstag setzt sich die Erwärmung bei viel Sonne fort.
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5: Geblitzt wird in Osnabrück auf der Pargenstecher Straße sowie auf der B403 bei Nordhorn, auf der A31 kurz hinter dem Schüttdorfer Kreuz und an der Fördener Straße in Osterkappeln.
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7: Hallo, hier kommen eure 20 meistgewünschten Hits dieser Woche, ermittelt aus euren Musikwünschen und dem Voting der vergangenen Tage. Und in dieser Woche haben wir wieder eine ganz spannende Mischung. Bruno Mars steigt neu ein, Kamrad auch neu dabei, UJ bleibt weiter ganz vorn im Sommermodus und ganz oben an der Chartspitze, zumindest noch in der letzten Woche, Taylor Swift. Wer heute eure 1 wird, das erfahren wir in der nächsten Stunde. Dazu gibt's 4 frische Hit-Tipps von Moskenna, Topic, Klangkarussell und Carly Rae Jepsen.
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7: Martin Garrix, Ed Sheeran mit Repeated, letzte Woche noch auf 3. Auf der 2 hatten wir Shakira, Burna Boy, Die Die. I knew it, I knew you, das war unsere 1 in der letzten Woche, Taylor Swift.
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7: Bruno Mars ist gerade weltweit unterwegs. Bei uns war er schon live zu erleben. Und ganz nebenbei haut er zwischen zwei Konzertterminen noch in dieser Woche neue Musik raus. On My Soul heißt der brandneue Song. Damit geht es los.

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0: Harry Styles rutscht mit American Girls von 15 auf 19.
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0: Er kommt aus London, lebt mittlerweile in Berlin. Und Purple Disco Machine hat ihn bekannt gemacht. Mit dieser Nummer. Fireworks. Gesungen von Moss Kenner. Um ihn geht's. Eigentlich kommt aus England. Mittlerweile lebt er in Berlin und macht natürlich auch eigene Musik. Das hier ist ein brandneuer Song. Unser erster Hitvorschlag. We're shipping the sun.

Olivia Rodrigo, Drop Dead. Für sie geht es in dieser Woche 2 Plätze abwärts. Auf Platz 18, Kamrat, neu dabei auf 17, Love Sober. Das hier sind The Bowser, das norwegische Trio mit Magnetic.

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14: Es ist 16.30 Uhr.
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16: Im Studio Alex, guten Tag. Das Energie- und Wärmeinformationszentrum Osnabrück ist als Leuchtturmprojekt ausgezeichnet worden. Die Auszeichnung wurde am Donnerstag in Hannover überreicht. Sie ist mit 15.000 Euro Preisgeld verbunden. Das Zentrum informiert über Sanierung, Heiztechnik und Förderprogramme. Das Geld soll für den Ausbau der Beratung genutzt werden. Das Land Niedersachsen prüft einen möglichen Einstieg in den VW-Produktionsstandort Osnabrück. 2027 sollen dort zum letzten Mal Autos vom Band laufen. Danach könnten Rüstungsgüter produziert werden. Die Gespräche über eine mögliche Beteiligung laufen noch. Anfang September wird der VW-Aufsichtsrat erneut über Sparpläne beraten. Am Freitagnachmittag ist ein 36-jähriger Mann auf einem Supermarktparkplatz an der Kappelner Straße in Kloppenburg verletzt worden. Ein unbekannter Autofahrer ist gegen sein Fahrrad gefahren. Der Mann ist dadurch gestürzt. Der Autofahrer hat sich anschließend entfernt. Die Polizei sucht Zeugen. Am Freitagmorgen ist in einem Automatenkiosk am Markt in Emsbüren Bargeld gestohlen worden. Ein unbekannter Täter hat mehrere Automaten aufgebrochen. Einen Automaten konnte er öffnen. Daraus hat er Bargeld entwendet. Die Polizei bittet Zeugen um Hinweise. Feuerwehrleute aus Niedersachsen sind auf dem Weg nach Serbien. Sie sollen dort beim Kampf gegen einen großen Waldbrand helfen. 9 Einsatzkräfte aus Niedersachsen gehören zu einer Gruppe mit insgesamt 52 Helfern. Auch Fachberater aus Wallenhorst sind dabei. Die Einsatzkräfte rechnen am Montag mit ihrer Ankunft im Einsatzgebiet. Die Ärztekammer Niedersachsen fordert mehr Hitzeschutz in Praxen, Kliniken und Pflegeheimen. Bis Anfang August sind in Niedersachsen rund 530 Menschen hitzebedingt gestorben. Bundesweit waren es nach Schätzungen 14.000 Menschen. Besonders gefährdet sind ältere, pflegebedürftige und chronisch kranke Menschen. Die Ärztekammer fordert ein Investitionsprogramm von Bund und Ländern. Soweit die Radio Osnabrück Regionalnachrichten. 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
9: In Bad Iburg sind es aktuell 20 Grad, in Meppen 19 Grad. Bei uns ist es heute Nachmittag meist bedeckt. Bei leichtem Wind liegen die Temperaturen zwischen 17 und 19 Grad. Heute Abend lockert die Wolkendecke zunehmend auf. Die Temperaturen liegen bei 13 bis 19 Grad.
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16: Geblitzt wird in Osnabrück auf der Pargenstecher Straße und in Osterkappeln auf der Fördener Straße. Auf der A1 bei Vechta sowie auf der A31 kurz vor und hinter dem Schüttdorfer Kreuz. Auf der B403 zwischen Nordhorn und Bad Bentheim.
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20: In unserer Rubrik Rückblick geht's gleich ums ehemalige Chartjahr 1994. Zuvor die nächsten beiden Platzierungen. Alex Warren hier mit Fever Dream.
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20: Gefolgt von Cat's Eye, Animal.

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1: Es geht ums 1994. Vor 32 Jahren war das. In den Clubs war Techno-Queen Marusha angesagt. Im selben Jahr wurden die ersten tragbaren MP3-Player gebaut. Nur wenige Jahre alt waren bis dahin die CD und Minidisc. 1994 präsentiert Sony auch die erste PlayStation. In Deutschland läuft Tom Hanks im Kino. Im Streifen Streets of Philadelphia, dazu der Song von Bruce Springsteen. Landete auf Platz 1 der Singlecharts im April 94. Ebenfalls 1994 in den Charts war kein Vorbeikommen an Rednecks und Cutner Joe. Somit schaffte es die kleine Lucy van Ork nicht auf Platz 1, sondern musste sich einige Wochen mit Platz 2 zufrieden geben. Mädchen von Lucy Electric. Heute macht sie keine Musik mehr, arbeitet aber bei einem Berliner Radiosender. 1994, heute vor 32 Jahren, überall auf Platz 1, Rhythm of the Night von Corona. Ein italienisches Studioprojekt mit dem damaligen brasilianischen Model Olga im Video und bei allen Live-Events vertreten. Gesungen wurde der Song jedoch von der italienischen Studiosängerin Jenny B. Hier der Nummer 1-Hit von damals.

Zweimal DJ Topic hintereinander, einmal platziert auf 12. Gemeinsam mit Becky G, Sorry Puppy und mit einem Hitvorschlag, Lucky Ones, so heißt der Song, gesungen von Carte Blanche. Gleich die 10 erfolgreichsten, meistgewünschten Hits dieser Woche. Vorher noch diese beiden hier.

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2: Ich bin Tine Klimach. Mit einem Besuch heute in Kiew will Bundesaußenminister Johann Wadephul demonstrieren, dass Deutschland weiter an der Seite der Ukraine steht. Während seines Besuchs bekam Wadephul mit, was im Moment das größte Problem der Ukraine ist. Wegen eines russischen Angriffs mit ballistischen Raketen gab es Luftalarm.
3: Der Ukraine fehlt Munition für ihre Luftabwehr, um ballistische Raketen abzufangen. Präsident Zelensky bittet seine internationalen Unterstützer deshalb seit Wochen um weitere Patriot-Raketen. Deutschland hat der Ukraine schon 5 dieser Systeme zur Verfügung gestellt und die Bundeswehr sagt, nicht

0: noch mehr entbehren zu können. Wadefuhl regt jetzt aber an, dass Verteidigungsminister Pistorius die Bestände noch einmal prüft. Außerdem will Wadefuhl bei anderen möglichen Lieferanten nachfragen, wie Griechenland, Italien oder Japan. Aus Berlin Jan-Henna Reitze.
1: Thüringens Ministerpräsident Mario Vogt steht weiter an der Spitze der CDU in Thüringen. Der 49-Jährige, der nach der Aberkennung seines Doktortitels politisch unter Druck steht, bekam auf einem Landesparteitag in Eisenach 82,4% der abgegebenen Stimmen. Vogt muss sich am kommenden Freitag im Landtag einem Misstrauensvotum der AfD-Fraktion stellen. AfD-Fraktionschef Höcke wirft Vogt in der Debatte um seinen Doktortitel fehlende moralische Integrität vor. Höcke wird bei dem Misstrauensvotum selbst für das Ministerpräsidentenamt kandidieren. Extremwetter in Spanien. In der Region Valencia breitet sich ein Waldbrand weiter aus. Wegen der Flammen bei der Gemeinde Gatova müssen rund 1000 Menschen evakuiert werden. Etwas weiter nördlich kam es aufgrund heftiger Regenfälle zu Überschwemmungen.
2: Während in der Region Valencia im Mittelmeer hunderte Feuerwehrleute gegen einen Waldbrand bei der Stadt Gatova kämpfen, stehen nur rund 270 Kilometer weiter nordöstlich an der Costa Dorada ganze Straßenzüge unter Wasser. Der Waldbrand wurde vermutlich durch einen Blitz ausgelöst. Bei Tarragona hingegen wurden bis zu 200 Liter pro Quadratmeter Niederschlag binnen weniger Stunden gemessen. Dort mussten rund 400 Menschen von einem Campingplatz und aus einer Diskothek gerettet werden. Aus Spanien, Jan-Uwe Ronneburger.
1: Zum Sport. Im DFB-Pokal hat es der FC Augsburg in die zweite Runde geschafft. Der Bundesligist besiegte den Zweitliga-Aufsteiger Energie Cottbus auswärts mit 2:0. Ebenfalls in der zweiten Runde ist Leverkusen nach einem 4:0-Sieg gegen Wiesbaden.
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4: In Haßbergen sind es 20 Grad, in Haselünne 19 Grad. Heute Nachmittag ist es im Sendegebiet von Radio Osnabrück teils heiter, teils bedeckt und mit 17 bis 19 Grad angenehm mild. Zum Abend bleibt es trocken, die Wolken nehmen vorübergehend zu, dazu weht leichter Wind. Der Radio Osnabrück 3-Tage-Trend. Morgen wird es erst wolkiger, später gibt es freundliche Auflockerungen bei 17 bis 20 Grad. Zum Wochenstart wird es etwas wärmer, am Dienstag freundlich bis sonnig.
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5: Vorsicht auf der A30 von Amsterdam Richtung Rheine. Zwischen Nordhorn, Bad Bentheim und Schüttorf Nord kommt euch ein Falschfahrer entgegen. Auf der A30 Osnabrück Richtung Rheine besteht zwischen Ibbenbüren und Ibbenbüren West Gefahr durch einen defekten Personenkraftwagen auf dem Standstreifen. In Osnabrück sind das Parkhaus und die Tiefgarage an der Herrenteigstraße belegt. Gut gefüllt sind der Parkplatz Hamannsbrunnen und das Parkhaus CKO. Außerdem wird geblitzt. In Osnabrück auf der Pagenstecherstraße, auf der A1 bei Vechta sowie in Osterkappeln auf der Fördener Straße, auf der A31 Richtung Lingen, kurz vor und kurz hinter dem Schüttdorfer Kreuz sowie in Lingen auf der Bremer Straße.
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7: Willkommen zurück zu den Top 20 Hörercharts. Die Plätze 20 bis 11 liegen hinter uns. Jetzt geht's rein in die Top 10. Die brandneuen Songs in dieser Stunde kommen vom Klangkarussell von Carly Rae Jepsen. Jetzt geht's erstmal weiter mit
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7: Christy Sarandi, Good Old Days.

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0: mit Chico. Vier Plätze geht's aufwärts in dieser Woche auf 9.
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0: Auch schon wieder über 10 Jahre her. Sonnentanz vom österreichischen Duo Klangkarussell. Der ganz große Wurf ist den beiden nicht nochmal gelungen. Adrian Held und Tobias Rieser, so heißt das Duo, machen weiter mit Freude Musik und haben heute diesen Song hier veröffentlicht. Drifter, unser dritter Hitvorschlag.

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1: 23 Wochen dabei und weiterhin stark vorne dabei. Bebe Rexha und Faithless, New Religion auf der 8 und auf 7 auch gerade gehört. Teddy Swims, Mr. Not All. Auf Platz 6 wird's wieder ganz international. Hier sind Kygo aus Norwegen und Khalid aus den USA. 4 Plätze geht's aufwärts. 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
13: Es ist 17.30 Uhr.
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14: Im Studio Lou. Guten Abend. Das Energie- und Wärmeinformationszentrum Osnabrück ist als niedersächsisches Leuchtturmprojekt ausgezeichnet worden. Umweltminister Christian Meyer hat die Auszeichnung am Donnerstag in Hannover überreicht. Sie ist mit 15.000 € Preisgeld verbunden. Das Zentrum informiert über Sanierungen, Heiztechnik und Förderprogramme. Das Geld soll für weitere Beratungsangebote genutzt werden. Das Land Niedersachsen prüft einen möglichen Einstieg beim VW-Standort Osnabrück. 2027 sollen dort zum letzten Mal Autos vom Band rollen. Danach könnten in dem Werk Rüstungsgüter produziert werden. Das Land untersucht mögliche Beteiligungsmodelle. Anfang September wird der VW-Aufsichtsrat erneut über Sparpläne beraten. Am Freitagnachmittag ist ein 36-Jähriger auf einem Supermarktparkplatz in Kloppenburg leicht verletzt worden. Ein unbekannter Autofahrer hat an der Kappelner Straße sein Fahrrad gerammt. Der Mann ist dadurch gestürzt. Der Unfallverursacher hat den Ort verlassen. Die Polizei sucht Zeugen. In der Nacht von Donnerstag auf Freitag ist in Neunkirchenförden in eine Lagerhalle eingebrochen worden. Die Täter haben Arbeitsgeräte und ein Motorrad gestohlen. Die Halle liegt an der Göttinger Straße. Die Polizei ermittelt. Zeugen sollen sich bei der Polizei in Neunkirchen oder Damme melden. Feuerwehrleute aus Niedersachsen sind auf dem Weg zu einem Waldbrand in Serbien. 9 Einsatzkräfte aus Niedersachsen gehören zu insgesamt 52 Helfern. Sie sollen die örtlichen Kräfte im Nordwesten des Landes unterstützen. Die Gruppe will am Montag im Einsatzgebiet eintreffen. Dort sind bereits mehr als 3000 Hektar Vegetation verbrannt. Am späten Donnerstagabend ist ein Auto auf der Nordhorner Straße in Engten mit einem Baum kollidiert. Ein Motorradfahrer ist einem 23-Jährigen auf dessen Fahrspur entgegengekommen. Der Autofahrer ist ausgewichen und von der Straße abgekommen. Er ist unverletzt geblieben. Der Motorradfahrer ist weitergefahren. Die Polizei sucht Zeugen. Soweit die Radio Osnabrück Regionalnachrichten. 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
15: In Dissen sind es derzeit 20 Grad, in Freren 19 Grad. Heute am frühen Abend wird es im Sendegebiet von Radio Osnabrück freundlich bis wolkig bei 17 bis 19 Grad und leichtem Wind. Zum Abend hin wird der Himmel vielerorts dichter, die milde Luft bleibt.
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17: Hallo lieber Autofahrer, Vorsicht auf der A30 Richtung Rheine. Zwischen Ibbenbüren und Ibbenbüren-West steht ein defektes Auto auf dem Standstreifen. Außerdem wird geblitzt in Osnabrück auf der Pargenstecher Straße, in Lastrup auf der Hauptstraße sowie auf der A31 Richtung Lingen, kurz hinter dem Schüttdorfer Kreuz. Gute Fahrt wünscht euch Radio Osnabrück.
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19: Das sind sie, die meistgewünschten Hits der vergangenen Tage. Von euch abgestimmt und von mir hier abgefeuert, die Top 20 der Woche. Wir sind schon bei
12: Platz 5.
19: Shakira, Burna Boy mit dem Sommerhit des Jahres, Die Die.

0: 12 Plätze aufwärts geht's für Nico Santos. Letzte Woche 6, heute hier auf 4 bei Don't You Stay.
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0: Gleich kommt unser vierter und letzter Hitvorschlag. Musik aus Kanada von Carly Rae Jepsen. Gleich hier nach Ugel. Moving to the Sun.

0: Um 2010 rum kannte sie jeder. Carly Rae Jepsen. Call Me Maybe war damals ihr Riesenhit. Für September hat sie ein neues Album angekündigt. Day and Night. Und das war ein Vorgeschmack darauf. Motivation, unser vierter und letzter Hitvorschlag.
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0: Ja, ganz nah an der Spitze sind Martin Garrix und Ed Sheeran in dieser Woche. Es geht einen Platz aufwärts, letzte Woche auf 3, heute hier.
1: Platz 2
0: mit Repeat.

0: das waren sie schon, die Top 20 dieser Woche. Neu dabei waren zum Beispiel Kamrat, Bruno Mars, Martin Garrix und Ed Sheeran mit ihrer höchsten Position, Repeated auf Platz 2 und jetzt fehlt nur noch die 1. Und da hat sich nichts verändert auf dem Chartthron. Hier ist wieder Taylor Swift. I knew it, I knew you.
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6: Ich bin Tine Klimach. Bundeskanzler Friedrich Merz hat 2 Tage nach der vollständigen Löschung des Großbrandes in der Eifelgemeinde Hüttgenwald den Helfern für ihren Einsatz gedankt. Ohne die Zusammenarbeit zwischen allen diesen Beteiligten wäre das nicht so glimpflich ausgegangen, sagte er mit Blick auf die vielen auch ehrenamtlichen Einsatzkräfte. Bei dem Großeinsatz waren zeitweise 1.400 Menschen beteiligt. Der Besuch in der nordrhein-westfälischen Gemeinde war der erste öffentliche Termin des Kanzlers nach seinem Sommerurlaub. Während des Besuchs von Außenminister Johann Wadephul in Kiew hat Russland einen Vorort mit ballistischen Raketen angegriffen und dabei mindestens 2 Menschen getötet. Auch in Kiew wurde Luftalarm ausgelöst. Das mache nochmal deutlich, dass man sich in einem Kriegsgebiet befinde, sagte er und betonte, dass er schon nächste Woche weiter versuchen werde, Bündnispartner zur Abgabe von Patriot-Abwehrraketen zu bewegen, um die Ukraine bei der Luftverteidigung zu unterstützen. Bundesfinanzminister Lars Klingbeil setzt sich gemeinsam mit 5 Kollegen aus anderen europäischen Ländern für eine Übergewinnsteuer ein. Diese sollen Mineralölfirmen auf Profite zahlen, die sie wegen des Iran-Kriegs

0: eingefahren haben.
1: Klingbeil und seine Amtskollegen aus Portugal, Spanien, Österreich, Italien und Polen haben einen Brief an die irische EU-Ratspräsidentschaft geschrieben. In dem Brief heißt es: Wir erleben einen der größten Versorgungsschocks seit Jahrzehnten. Die bisher ergriffenen staatlichen Maßnahmen hätten nicht gereicht, um die Preise zu stabilisieren. Klingbeil riskiert mit diesem Vorstoß einen neuen Koalitionsstreit, denn CDU-Wirtschaftsministerin Reiche ist gegen eine Übergewinnsteuer. Aus Berlin, Uli Reitinger.
0: Zum Sport. Im Fußball geht es gleich um den ersten Titel der Saison. Borussia Dortmund und Doublesieger FC Bayern München spielen am Abend um den Franz-Beckenbauer Supercup.
2: Da die Bayern sowohl Meister als auch Pokalsieger sind, darf Dortmund als Tabellenzweiter der abgelaufenen Bundesliga-Saison am Supercup teilnehmen und hat auch noch ein Heimspiel.
3: Und ehrlicherweise möchte ich und glaube ich auch viele andere BVB-Fans jetzt nicht die Bayern bei uns im Stadion sehen, wir sind Titel feiern.
2: Sagt Dortmunds Sportgeschäftsführer Lars Ricken. Doch die Bayern wollen gegen Dortmunds neue junge Mannschaft sicher gleich mal wieder zeigen, wo der Hammer hängt. Moritz Einzel, Sportredaktion.
0: Anstoß in Dortmund ist heute Abend um 20.30 Uhr. Sat 1 überträgt die Partie live im Free TV.
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5: Aktuell sind es in Osnabrück 19 Grad und in Steinfeld 18 Grad. Heute am frühen Abend ist es im Sendegebiet von Radio Osnabrück meist bedeckt. Örtlich gibt es freundliche Lücken bei 17 bis 19 Grad und leichtem Wind. In der Nacht halten sich vielfach Wolken. Die Temperaturen sinken auf 10 bis 13 Grad. Morgen zeigt es sich im Westen eher grau, sonst gibt es zunehmend freundliche Abschnitte. Zum Wochenstart überwiegt der Sonnenschein. Am Dienstag wird es nochmals freundlicher und wärmer.
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6: Hallo liebe Autofahrer. Auf der A1 Richtung Münster gibt es vor dem Rastplatz Kronerheide 2 Kilometer stockenden Verkehr, Tendenz zunehmend. Außerdem wird geblitzt in Osnabrück auf der Pagenstecher Straße sowie auf der A31 Richtung Lingen kurz vor dem Schüttdorfer Kreuz. Radio Osnabrück wünscht euch eine gute Fahrt.
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6: In Hilter und Förden sind es aktuell 18 Grad. Im Sendegebiet ein wechselhafter Abend mit Wolken, örtlichen Regenschauern, 17 bis 19 Grad und leichtem Wind. In der Nacht lockert es häufiger auf bei 9 bis 13 Grad.
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7: Hallo liebe Autofahrer, Vorsicht auf der A30 Bad Oeynhausen Richtung Osnabrück. Zwischen dem Kreuz Osnabrück Süd und Osnabrück Nahne steht ein defektes Auto auf dem rechten Fahrstreifen. In Osnabrück sind der Parkplatz Hamannsbrunnen und das Parkhaus CKO gut gefüllt. Außerdem wird geblitzt in Osnabrück auf der Pagenstecher Straße, auf der A1 kurz vor der Anschlussstelle Vechter sowie auf der A31 kurz vor dem Schüttdorfer Kreuz.
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7: Ich bin Tine Klimach. Bundeskanzler Friedrich Merz hat das Brandgebiet im Hürtgenwald in der Eifel besucht und allen Helfern für ihren Einsatz gedankt. Es war der erste Termin für Merz nach seinem Sommerurlaub.
8: Die Bundesregierung werde schon kommende Woche überlegen, was politisch getan werden könne, damit Einsätze bei Waldbränden noch besser laufen, versprach Merz. Sein Besuch wurde von Protesten begleitet. Auf Plakaten stand zum Beispiel »Der Wald brennt und Friedrich pennt«. Merz hielt dem entgegen, dass er auch am vergangenen Wochenende, als die Lage brenzlig war, mit dem Landrat von Hürtgenwald telefoniert und der ihn gebeten habe, noch nicht zu kommen. Zu diesem Zeitpunkt vor Ort gewesen ist NRW-Ministerpräsident Wüst. Jan-Henna Reitze, Berlin.
7: Bundesjustizministerin Stefanie Hubig will nach dem islamistischen Terroranschlag am Rande des Christopher Street Day in Berlin das Grundgesetz ändern. Sie spricht sich dafür aus, das Diskriminierungsverbot um die sexuelle Identität zu ergänzen, sagte sie der Rheinischen Post.
9: In der Bundesregierung sind noch Gespräche nötig, so Hubig. Kanzler Merz hatte sich nach dem CSD-Anschlag persönlich an die queere Community gewandt und klargestellt, dass der Staat sich für ihren Schutz einsetzen wird. Eine Ergänzung des Grundgesetzes ist aus Sicht der SPD-Politikerin daher die logische Konsequenz. Bei dem Terroranschlag vor 4 Wochen im Berliner Tiergarten war eine Frau getötet worden, mindestens 31 Menschen wurden verletzt. Der 21-jährige Attentäter wurde am Tag nach der Tat von Polizisten erschossen. Aus Berlin, David Riemer.
7: Mit dem Iran-Krieg sind die Spritpreise stark gestiegen. Nun will Finanzminister Klingbeil Mineralölunternehmen stärker zur Kasse bitten. Zusammen mit 5 weiteren EU-Amtskollegen fordert er in einem Brief auf EU-Ebene, dass die Mineralölkonzerne eine Übergewinnsteuer

0: auf kräftig gestiegene Profite wegen des Iran-Kriegs zahlen sollen. Das Thema Übergewinnsteuer, so die Forderung, solle auf einer Tagung der EU-Wirtschafts- und Finanzminister Mitte September in Dublin auf die Tagesordnung kommen. Zum Sport. Hertha BSC hat im DFB-Pokal bei Saarbrücken knapp die zweite Runde erreicht. Erst im Elfmeterschießen gewann der Fußball-Zweitligist mit 4:2. Die weiteren Ergebnisse. Viktoria Köln, Nürnberg 4:5. Lüneburger SK, Werder Bremen 0:3. Duisburg, Elversberg 1:3. Hemmelingen, Hannover 1:9. Erzgebirge Aue, Hoffenheim 0:4. Cottbus, Augsburg 0:2. Und SV Wehen gegen Leverkusen 0:4.
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2: In Osnabrückhafen 19 Grad, in Twist 18 Grad. Heute Abend freundlich mit Wolken und örtlich kurzen Schauern bei 16 bis 19 Grad. Der leichte Wind lässt nach. In der Nacht wechselnd bewölkt bei 10 bis 13 Grad. Morgen freundlich mit Sonne, anfangs ziehen noch mehr Wolken durch. Zum Wochenstart wird es sonnig und milder, am Dienstag freundlich bis sonnig.
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3: Hallo liebe Autofahrer. Auf der A30 Bad Oeynhausen Richtung Osnabrück ist zwischen Bad Oeynhausen Nord und Gohfeld wegen einer Baustelle der linke Fahrstreifen gesperrt. Es ist nur eine Spur frei. Außerdem wird geblitzt. Auf der A1 Richtung Osnabrück kurz vor der Anschlussstelle Vechta sowie auf der A31 Richtung Lingen kurz vor dem Schüttdorfer Kreuz. Radio Osnabrück wünscht euch eine gute Fahrt.
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10: In Osnabrück-Gartlage sind es aktuell 18 Grad, in Kloppenburg 17 Grad. Heute Abend ziehen bei uns noch einige Wolken durch, bei leichtem Wind ist es mild. Im Sendegebiet von Radio Osnabrück liegen die Temperaturen zwischen 13 und 19 Grad. In der Nacht ist es teils klarer und frisch.
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11: Hallo liebe Autofahrer, Vorsicht auf der A1 Richtung Osnabrück zwischen Neunkirchenförden und Bramsche. Gegenstände auf der Fahrbahn. Auf der A30 Richtung Osnabrück zwischen Bad Oeynhausen Nord und Gohfeld ist der linke Fahrstreifen wegen einer Baustelle gesperrt. Es ist nur eine Spur frei. Von heute 19.15 Uhr bis morgen 19 Uhr. Außerdem wird geblitzt auf der A1 bei Vechta sowie auf der A31 am Schüttdorfer Kreuz.
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6: Ich bin Tine Klimach. Bundeskanzler Friedrich Merz sieht in dem inzwischen gelöschten Waldbrand in der Eifelgemeinde Hürtgenwald eine Folge des Klimawandels. Wir müssen damit rechnen, dass wir häufiger solche Ereignisse haben. Das ist Klimawandel, sagte er.
7: Und wir werden am nächsten Dienstag und am nächsten Mittwoch im Bundeskabinett genau über diese Themen miteinander reden. Wie können wir in Zukunft besser vorbereitet, noch besser vorbereitet sein auf solche Großschadensereignisse? Und der bedauerliche Befund ist, wir müssen damit rechnen, dass die Zahl häufiger wird.
6: Merz hat außerdem den Helfern für ihren Einsatz gedankt. Der Besuch in der nordrhein-westfälischen Gemeinde war der erste öffentliche Termin des Kanzlers nach seinem Sommerurlaub. Während des Besuchs von Außenminister Johann Wadephul in Kiew hat Russland einen Vorort mit ballistischen Raketen angegriffen und dabei mindestens 2 Menschen getötet. Auch in Kiew wurde Luftalarm ausgelöst. Das mache nochmal deutlich, dass man sich in einem Kriegsgebiet befinde, sagte er. Und betonte, dass er schon nächste Woche weiter versuchen werde, Bündnispartner zur Abgabe von Patriot-Abwehrraketen zu bewegen, um die Ukraine bei der Luftverteidigung zu unterstützen. Wochenlange Hitze, kaum Regen. Das Wetter war in diesem Sommer für eine üppige Ernte keine Hilfe. Drohen nun leere Regale und Preisexplosion bei bestimmten Produkten? Experten sagen, leere Regale? Nein. Höhere Preise? Zum Teil.
8: Von der Agrarmarkt-Informationsgesellschaft heißt es, Engpässe gibt's nicht, der Markt wird versorgt. Aber zum Beispiel Salatgurken, Äpfel und Kartoffeln sind oder werden in diesem Jahr teurer als im Vorjahr. In den Bäckereien wirkt sich die schlechte Getreideernte nicht auf die Preise aus, schätzen die Experten. Denn in diesem Bereich gibt es viele Prozesse zwischen der Getreideernte und dem Verkauf von Brot. Hier sind die hohen Energiekosten eher das Problem. Aus Berlin, Uli Reitinger.
6: Zum Sport. Hertha BSC hat im DFB-Pokal bei Saarbrücken knapp die zweite Runde erreicht. Erst im Elfmeterschießen gewann der Fußball-Zweitligist mit 4:2. Die weiteren Ergebnisse. Viktoria Köln, Nürnberg 4:5. Lüneburger SK, Werder Bremen 0:3. Duisburg, Elversberg 1:3. Hemmelingen, Hannover 1:9. Erzgebirge Aue, Hoffenheim 0:4. Cottbus, Augsburg 0:2. Und SV Wehen gegen Leverkusen 0:4.

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1: In Ankum und Emsteck haben wir momentan jeweils 17 Grad. Am Abend zeigt sich bei uns wechselnde Bewölkung mit einzelnen Auflockerungen, leichtem Wind und 15 bis 18 Grad. In der Nacht lockern die Wolken stellenweise weiter auf. Die Luft ist frischer. Der Radio Osnabrück 3-Tage-Trend. Morgen beginnt regional wolkiger, später zeigt sich häufiger die Sonne. Am Nachmittag stehen 18 bis 20 Grad an. Zum Wochenstart ist es überwiegend sonnig und trocken. Im weiteren Wochenverlauf setzt sich das freundliche, zunehmend warme Wetter fort.
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2: Vorsicht auf der A1 Richtung Osnabrück zwischen Neunkirchen, Vörden und Bramsche. Gegenstände auf der Fahrbahn. Außerdem wird geblitzt auf der A1 bei Vechta sowie auf der A31 bei Lingen.
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3: Hallo liebe Autofahrer. Aktuell sind uns keine Verkehrsbehinderungen und keine Blitzer bekannt.
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4: Ich bin Tine Klimach. Mit einem Besuch heute in Kiew will Bundesaußenminister Johann Wadephul demonstrieren, dass Deutschland weiter an der Seite der Ukraine steht. Während seines Besuchs bekam Wadephul mit, was im Moment das größte Problem der Ukraine ist. Wegen eines russischen Angriffs mit ballistischen Raketen gab es Luftalarm.
5: Der Ukraine fehlt Munition für ihre Luftabwehr, um ballistische Raketen abzufangen. Präsident Zelensky bittet seine internationalen Unterstützer deshalb seit Wochen um weitere Patriot-Raketen. Deutschland hat der Ukraine schon 5 dieser Systeme zur Verfügung gestellt und die Bundeswehr sagt, nicht noch mehr entbehren zu können. Wadephul regt jetzt aber an, dass Verteidigungsminister Pistorius die Bestände noch einmal prüft. Außerdem will Wadephul bei anderen möglichen Lieferanten nachfragen, wie Griechenland, Italien oder Japan. Aus Berlin Jan-Henner Reitze.
4: Bundeskanzler Friedrich Merz hat 2 Tage nach der vollständigen Löschung des Großbrandes in der Eifelgemeinde Hüttgenwald den Helfern für ihren Einsatz gedankt. Ohne die Zusammenarbeit zwischen allen diesen Beteiligten wäre das nicht so glimpflich ausgegangen, sagte er mit Blick auf die vielen auch ehrenamtlichen Einsatzkräfte. Der Besuch in der nordrhein-westfälischen Gemeinde war der erste öffentliche Termin des Kanzlers nach seinem Sommerurlaub. Extremwetter in Spanien. In der Region Valencia breitet sich ein Waldbrand weiter aus. Wegen der Flammen bei der Gemeinde Gatova müssen rund 1000 Menschen evakuiert werden.
6: Während in der Region Valencia im Mittelmeer hunderte Feuerwehrleute gegen einen Waldbrand bei der Stadt Gatova kämpfen, stehen nur rund 270 Kilometer weiter nordöstlich an der Costa Dorada ganze Straßenzüge unter Wasser. Der Waldbrand wurde vermutlich durch einen Blitz ausgelöst. Bei Tarragona hingegen wurden bis zu 200 Liter pro Quadratmeter Niederschlag binnen weniger Stunden gemessen. Dort mussten rund 400 Menschen von einem Campingplatz und aus einer Diskothek gerettet werden. Aus Spanien, Jan-Uwe Ronneburger.
4: Zum Sport. RB Leipzig ist in die 2. Runde des DFB-Pokals eingezogen. Die Sachsen gewannen bei Eintracht Trier überlegen mit 6:0. Die weiteren Ergebnisse: 1860 München, Holstein 0:2, Saarbrücken, Hertha BSC 2:4, Viktoria Köln, Nürnberg 4:5, Lüneburger SK, Werder Bremen 0:3, Duisburg, Elversberg 1:3, Hemmelingen, Hannover 1:9, Erzgebirge Aue, Hoffenheim 0:4, Cottbus, Augsburg 0:2 und SVW, Leverkusen 0:4.
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7: Aktuell sind es in Osnabrück Innenstadt 17 Grad, in Lemförde 16 Grad. Zum Abend hin wechseln sich klare und wolkige Abschnitte ab. Bei leichtem Wind liegen die Temperaturen zwischen 14 und 16 Grad. In der Nacht bleibt es ruhig und überwiegend trocken. Örtlich ziehen Wolken durch. Morgen wird es vielerorts wolkig, später lockert es auf. Am Nachmittag werden 17 bis 20 Grad erreicht. Zum Wochenstart

0: wird es deutlich freundlicher und wärmer.
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2: Auf der A31 Richtung Lingen wird kurz vor dem Schüttdorfer Kreuz geblitzt.
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3: Aktuell sind uns keine Verkehrsbehinderungen und keine Blitzer bekannt.
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3: Ich bin David Riemer. Bundeskanzler Merz hat das Brandgebiet im Hürtgenwald in der Eifel in Nordrhein-Westfalen besucht und allen Helferinnen und Helfern für ihren Einsatz gedankt. Es war der erste Termin für Merz nach seinem Sommerurlaub. Von der Opposition war ihm Untätigkeit vorgeworfen worden.
4: Die Bundesregierung werde schon kommende Woche überlegen, was politisch getan werden könne, damit Einsätze bei Waldbränden noch besser laufen, versprach Merz. Sein Besuch wurde von Protesten begleitet. Auf Plakaten stand zum Beispiel »Der Wald brennt und Friedrich pennt«. Merz hielt dem entgegen, dass er auch am vergangenen Wochenende, als die Lage brenzlig war, mit dem Landrat von Hürtgenwald telefoniert und der ihn gebeten habe, noch nicht zu kommen. Aus Berlin Jan-Henna Reitze.
3: Während des Besuchs von Außenminister Wadephul in Kiew hat Russland einen Vorort der ukrainischen Hauptstadt mit Raketen angegriffen und dabei mindestens zwei Menschen getötet. Auch in Kiew wurde Luftalarm ausgelöst. Wadephul betonte, dass er schon nächste Woche weiter versuchen werde, Bündnispartner zur Abgabe von Patriot-Abwehrraketen zu bewegen. Die Dringlichkeit, die Ukraine mit weiteren Luftverteidigungssystemen zu unterstützen, werde hier noch einmal deutlich, sagte er. Bundesfinanzminister Klingbeil setzt sich gemeinsam mit fünf Kollegen aus anderen europäischen Ländern für eine Übergewinnsteuer ein. Diese sollen Mineralölkonzerne auf Profite zahlen, die sie wegen des Iran-Kriegs eingefahren haben.
5: Klingbeil und seine Amtskollegen aus Portugal, Spanien, Österreich, Italien und Polen haben einen Brief an die irische EU-Ratspräsidentschaft geschrieben. Der deutsche Minister soll die treibende Kraft gewesen sein. In dem Brief heißt es: Wir erleben einen der größten Versorgungsschocks seit Jahrzehnten und überall wächst der Unmut über den Anstieg der Lebenshaltungskosten. Die bisher ergriffenen staatlichen Maßnahmen hätten nicht gereicht, um die Preise zu stabilisieren. Klingbeil riskiert mit diesem Vorstoß einen neuen Koalitionsstreit, denn CDU-Wirtschaftsministerin Reiche ist gegen eine Übergewinnsteuer. Aus Berlin, Uli Reitinger.
3: Zum Fußball. RB Leipzig ist souverän in die zweite Runde des DFB-Pokals eingezogen. RB gewann bei Viertligist Eintracht Trier überlegen mit 6:0. Überraschend ausgeschieden ist Vorjahresfinalist Arminia Bielefeld. Der Zweitligist scheiterte bei Drittliga-Aufsteiger Sonnenhof Groß-Asbach mit 0:3 im Elfmeterschießen. In die nächste Runde eingezogen sind Holstein Kiel, der 1. FC Nürnberg, Hertha BSC, Werder Bremen, die TSG Hoffenheim, Hannover 96, Elversberg, Leverkusen und Augsburg.
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6: Aktuell sind es in Osnabrück-Atter 14 Grad und in Lehmbruch 15 Grad. Zwischen Emsland und Osnabrück ist der späte Abend freundlich bis klar, bei leichtem Wind und Temperaturen zwischen 13 und 18 Grad. In der Nacht wechseln sich Wolken und klarere Abschnitte ab. Die Luft kühlt auf 9 bis 13 Grad ab. Der Radio Osnabrück 3-Tage-Trend. Morgen zeigt es sich zunächst wolkiger, später freundlicher mit Sonne und knapp 20 Grad. Zum Wochenstart setzt sich sonniges Wetter durch. Die Temperaturen steigen auf etwa 22 Grad. Am Dienstag scheint meist die Sonne bei nochmals zunehmender Wärme um 24 Grad.
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7: Vorsicht auf der A30 Richtung Osnabrück. Zwischen Riemsloh und Melle West liegen Gegenstände auf dem rechten Fahrstreifen. Auf der A31 bei Lingen-Ems sowie auf der Friesolter Straße in Mollbergen wird geblitzt.
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1: Wir haben nur einen Blitzer vorliegen. Auf der A31 Richtung Lingen-Ems, kurz vor dem Schüttdorfer Kreuz. Radio Osnabrück wünscht euch eine gute Fahrt.
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1: Ich bin David Riemer. Mit einem Besuch in Kiew will Bundesaußenminister Wadephul demonstrieren, dass Deutschland weiter an der Seite der Ukraine steht. Während seines Aufenthalts bekam Wadephul mit, was im Moment das größte Problem der Ukraine ist. Wegen eines russischen Angriffs mit ballistischen Raketen gab es Luftalarm.
2: Der Ukraine fehlt Munition für ihre Luftabwehr, um ballistische Raketen abzufangen. Präsident Zelensky bittet seine internationalen Unterstützer deshalb seit Wochen um weitere Patriot-Raketen. Deutschland hat der Ukraine schon 5 dieser Systeme zur Verfügung gestellt und die Bundeswehr sagt, nicht noch mehr entbehren zu können. Wadephul regt jetzt aber an, dass Verteidigungsminister Pistorius die Bestände noch einmal prüft. Außerdem will Wadephul bei anderen möglichen Lieferanten nachfragen, wie Griechenland, Italien oder Japan. Aus Berlin Jan-Henner Reitze.
1: Bundeskanzler Merz hat das Brandgebiet im Hürtgenwald in der Eifel in Nordrhein-Westfalen besucht. Es war der erste Termin für Merz nach seinem Sommerurlaub. Dafür wurde er von der Opposition scharf kritisiert. Merz sagte dazu:
3: Wir haben in der Tat am vorletzten Wochenende mehrfach miteinander telefoniert und ich habe angeboten, hierher zu kommen, aber sie haben gesagt, kommen Sie danach. Und dann habe ich gesagt, so schnell wie möglich komme ich gern, um mir das anzuschauen, was hier passiert ist, aber auch anzuschauen, was wir hier gemeinsam daraus lernen können.
1: Merz lobte vor Ort alle Helferinnen und Helfer, die den Brand eingedämmt und schließlich gelöscht hatten. Angesichts hoher Spritpreise startet Finanzminister Klingbeil zusammen mit 5 europäischen Kollegen einen neuen Vorstoß auf EU-Ebene. In einem Brief fordern sie eine Übergewinnsteuer, die Mineralölkonzerne auf kräftig gestiegene Profite wegen des Iran-Kriegs zahlen sollen. Die bisherigen staatlichen Maßnahmen hätten nicht gereicht, um die Preise für Unternehmen und Bürger dauerhaft zu senken, heißt es in dem Schreiben. Deshalb braucht es ein gemeinsames Vorgehen. Zum Fußball. Der FC Bayern hat den ersten Titel der neuen Saison gewonnen. Der deutsche Rekordmeister besiegte auswärts Borussia Dortmund im Franz-Beckenbauer Supercup mit 2:1. 50 Millionen Euro Zugang Nathaniel Brown traf zur Führung für den Doublesieger. Kurz vor der Pause erzielte Michael Olise das 2:0 für die Bayern. Der eingewechselte Fabio Silva verkürzte schließlich für den BVB.
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4: In Osnabrück Kalkhügel 13 Grad und in Neunkirchenförden 14 Grad. Am späten Abend ziehen über den Dächern nur wenige Wolken vorbei, der Wind ist kaum spürbar und aktuell liegen die Temperaturen im Sendegebiet von Radio Osnabrück zwischen 13 und 15 Grad. In der Nacht ist es überwiegend klar und ruhig. Der Radio Osnabrück 3-Tage-Trend. Morgen beginnt der Tag regional wolkiger, danach gibt es zunehmend freundliche Abschnitte und viel Sonne bei 11 bis 20 Grad. Zum Wochenstart zeigt es sich sonnig und spürbar wärmer, am Dienstag freundlich mit viel Sonne und angenehm warm.
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5: Geblitzt wird auf der A31 bei Lingen-Ems, kurz vor dem Schüttdorfer Kreuz, und auf der Münsterstraße in Bad Iburg. Radio Osnabrück wünscht euch eine gute und sichere Fahrt.
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1: Vorsicht auf der A33 Richtung Osnabrück. Zwischen Harderberg und dem Kreuz Osnabrück Süd besteht Gefahr durch ein defektes Fahrzeug. Ein Blitzer auf der A31 Richtung Lingen, kurz vor dem Schüttdorfer Kreuz.
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1: Ich bin David Riemer. Bundeskanzler Merz hat das Brandgebiet im Hürtgenwald in der Eifel in Nordrhein-Westfalen besucht und allen Helferinnen und Helfern für ihren Einsatz gedankt. Es war der erste Termin für Merz nach seinem Sommerurlaub. Von der Opposition war ihm Untätigkeit vorgeworfen worden. Während des Besuchs von Außenminister Wadefuhl in Kiew hat Russland einen Vorort der ukrainischen Hauptstadt mit Raketen angegriffen und dabei mindestens 2 Menschen getötet. Auch in Kiew wurde Luftalarm ausgelöst. Wadefuhl betonte, dass er schon nächste Woche weiter versuchen werde, Bündnispartner zur Abgabe von Patriot-Abwehrraketen zu bewegen. Die Dringlichkeit, die Ukraine mit weiteren Luftverteidigungssystemen zu unterstützen, werde hier noch einmal deutlich, sagte er.
2: Der Ukraine fehlt Munition für ihre Luftabwehr, um ballistische Raketen abzufangen. Präsident Zelensky bittet seine internationalen Unterstützer deshalb seit Wochen um weitere Patriot-Raketen. Deutschland hat der Ukraine schon 5 dieser Systeme zur Verfügung gestellt und die Bundeswehr sagt, nicht noch mehr entbehren zu können. Wadefuhl regt jetzt aber an, dass Verteidigungsminister Pistorius die Bestände noch einmal prüft. Aus Berlin Jan-Henna Reitze.
1: Zum Fußball. Eine Woche vor dem Start der Bundesliga hat der FC Bayern den ersten Titel der neuen Saison gewonnen. Die Münchner besiegten auswärts Borussia Dortmund im Franz-Beckenbauer Supercup mit 2:1. Bayern-Spieler Joshua Kimmich war trotz des Sieges mit der Leistung seiner Mannschaft nicht zufrieden. Bei Sky sagte er:
3: Ich fand, wir waren nicht so aktiv mit Ball, haben es dann nicht immer so geschafft, uns zu unterstützen, haben dann auch ein bisschen zu viel zugelassen, vor allem nach Flanken. Ja, da müssen wir uns deutlich verbessern. Auch dass wir dann in der zweiten Halbzeit es nicht geschafft haben, das Spiel zu kontrollieren, zu beruhigen. Weil ich glaube, da wäre schon einiges möglich gewesen. Trotzdem, wie gesagt, sind wir mit dem Ergebnis zufrieden, aber mit der Art und Weise nicht unbedingt.
1: Neuzugang Nathaniel Brown traf zur Führung für die Bayern. Kurz vor der Pause erzielte Michael Olise das 2:0. Der eingewechselte Fabio Silva verkürzte schließlich für den BVB zum 1:2 Endstand. Und in der ersten Runde des DFB-Pokals hat Drittliga-Aufsteiger SG Sonnenhof Groß Asbach für die erste Überraschung gesorgt. Das Team bezwang Zweitligist und Vorjahresfinalist Arminia Bielefeld mit 3:0 im Elfmeterschießen. Und der neue Leipziger Coach De Michelis sah beim 6:0 gegen den Viertligisten Eintracht Trier einen überlegenen RB-Sieg. Eine Runde weiter sind außerdem Leverkusen, Augsburg, Hoffenheim, Bremen, Elversberg, Nürnberg, Hertha BSC, Hannover und Kiel.
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4: Im Moment in Quakenbrück 13 Grad und in Geeste 12 Grad. Über dem Land ist es heute Nacht vielerorts klar. Bei kaum Wind liegen die Temperaturen um 13 Grad. Im Sendegebiet von Radio Osnabrück ist es ruhig und trocken. Der Radio Osnabrück 3-Tage-Trend. Morgen beginnt der Tag eher grau, später zeigt sich häufiger die Sonne. Am frühen Morgen ist es mit 9 bis 12 Grad frisch, am Nachmittag stehen rund 19 Grad an. Zum Wochenstart zeigt sich nach einer frischen Nacht die Sonne mit 9 bis 12 Grad am Morgen und rund 21 Grad am Nachmittag. Am Dienstag ist es freundlich und sonnig. Die Höchstwerte steigen bis etwa 24 Grad.
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5: Hallo liebe Autofahrer, Vorsicht auf der A33 Richtung Osnabrück zwischen Haberberg und dem Kreuz Osnabrück Süd. Dort steht ein defektes Fahrzeug. Nur ein Blitzer ist derzeit aufgebaut auf der A31 Richtung Lingen, kurz vor dem Schüttdorfer Kreuz.
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1: Geblitzt wird nur an einer Stelle auf der A31 bei Lingen, kurz vor dem Schüttdorfer Kreuz. Radio Osnabrück wünscht euch eine gute Fahrt.
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0: Deutschland hat der Ukraine schon 5 dieser Systeme zur Verfügung gestellt und die Bundeswehr sagt, nicht noch mehr entbehren zu können. Wadefuhl regt jetzt aber an, dass Verteidigungsminister Pistorius die Bestände noch einmal prüft. Außerdem will Wadefuhl bei anderen möglichen Lieferanten nachfragen, wie Griechenland, Italien oder Japan. Aus Berlin Jan-Henner Reitze.
1: Bundeskanzler Merz hat das Brandgebiet im Hürtgenwald in der Eifel in Nordrhein-Westfalen besucht. Es war der erste Termin für Merz nach seinem Sommerurlaub. Dafür wurde er von der Opposition scharf kritisiert. Merz sagte dazu:
2: Wir haben in der Tat am vorletzten Wochenende mehrfach miteinander telefoniert und ich habe angeboten, hierher zu kommen, aber Sie haben gesagt, kommen Sie danach. Und dann habe ich gesagt, so schnell wie möglich komme ich gern, um mir das anzuschauen, was hier passiert ist, aber auch anzuschauen, was wir hier gemeinsam daraus lernen können.
1: Merz lobte vor Ort alle Helferinnen und Helfer, die den Brand eingedämmt und schließlich gelöscht hatten. Angesichts hoher Spritpreise startet Finanzminister Klingbeil zusammen mit 5 europäischen Kollegen einen neuen Vorstoß auf EU-Ebene. In einem Brief fordern sie eine Übergewinnsteuer, die Mineralölkonzerne auf kräftig gestiegene Profite wegen des Iran-Kriegs zahlen sollen. Die bisherigen staatlichen Maßnahmen hätten nicht gereicht, um die Preise für Unternehmen und Bürger dauerhaft zu senken, heißt es in dem Schreiben. Deshalb braucht es ein gemeinsames Vorgehen. Zum Fußball. Der FC Bayern hat den ersten Titel der neuen Saison gewonnen. Der deutsche Rekordmeister besiegte auswärts Borussia Dortmund im Franz-Beckenbauer Supercup mit 2:1. 50 Millionen Euro Zugang Nathaniel Brown traf zur Führung für den Doublesieger. Kurz vor der Pause erzielte Michael Olise das 2:0 für die Bayern. Der eingewechselte Fabio Silva verkürzte schließlich für den BVB.
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4: Aktuell sind es in Osnabrück-Dodesheide 11 Grad, in Lahten 13 Grad. Zum Start in diese Nacht ist der Himmel teils bedeckt, teils klar, bei kaum Wind und rund 12 Grad. Bis zum Morgen ziehen noch einige Wolken durch, danach zeigt sich häufiger die Sonne. Heute ist es freundlich, mit Höchstwerten zwischen 18 und 20 Grad. Der Radio Osnabrück 3-Tage-Trend. Morgen zum Wochenstart scheint verbreitet die Sonne und es wird wärmer. Am Dienstag ist es sonnig, zur Wochenmitte freundlich mit weiteren sonnigen Abschnitten.
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5: Es sieht gut aus auf den Straßen. Das Radio Osnabrück Verkehrsradar meldet keine Behinderungen und keine Blitzer.
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1: Hallo liebe Autofahrer, uns liegen derzeit keine Verkehrsstörungen und keine Blitzer vor.
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1: Ich bin David Riemer. Tagelang kämpften Feuerwehrleute und viele Helfer im Hürtgenwald in der Eifel in Nordrhein-Westfalen gegen die Flammen. Nach seinem Sommerurlaub ist Bundeskanzler Merz in das Waldbrandgebiet gefahren, um sich bei den Helferinnen und Helfern zu bedanken. Vor Ort gab es zahlreiche Pfiffe und Buhrufe gegen den Besuch des Kanzlers. Er sagte dazu:
2: Ich lasse mich von denen, die rumschreien, nicht beeindrucken. Ich spreche mit denen, die nicht schreien, sondern ich spreche mit denen, die arbeiten.